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0: In Nittel gibt's gerade 8 Grad.
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2: Ich bin Dirk Zeitler. Nach den tödlichen Schüssen auf 2 Behördenbeschäftigte bei einer Waffenkontrolle in der Oberpfalz hat die Polizei den mutmaßlichen Täter festgenommen. Der 60-Jährige wurde dabei durch Schüsse leicht verletzt, wie eine Polizeisprecherin sagte. Ersten Erkenntnissen zufolge hatte der Tatverdächtige in Berngau bei einer routinemäßigen Überprüfung die beiden Mitarbeiter des Landratsamts Neumarkt erschossen. Wegen hoher Lebenshaltungskosten und der Konjunkturschwäche kämpfen immer mehr Menschen mit unbezahlten Rechnungen. Im vergangenen Jahr sei der Anteil der Verbraucher mit Zahlungsstörungen auf 8,1% gestiegen. Das zeigt eine Schufa-Auswertung.
3: Die Experten sehen noch keine richtige Verschuldungskrise, aber der Schufa werden von Unternehmen oder Banken deutlich mehr Fälle gemeldet. Viele Menschen tauchen zum allerersten Mal mit Zahlungsproblemen auf. Ihr Anteil wuchs um 12%. Es wurden auch mehr Privatinsolvenzen beantragt, mehr als die Hälfte davon von 30- bis 49-Jährigen und weitere 13% von 20- bis 29-Jährigen. Ursula Winkler, Nachrichtenredaktion.
2: Die bevorstehende Grippewelle wird traditionell für steigende Krankentage unter Beschäftigten sorgen. Über das ganze Jahr betrachtet sorgen aber vor allem psychische Erkrankungen für Fehlzeiten im Job und das mit langen Ausfallzeiten. Das geht aus einer Auswertung der AOK hervor.
4: Auch wenn Atemwegserkrankungen weiterhin die häufigste Ursache für Krankmeldungen sind, sie dauern meist nicht lange. Die meisten sind bei Grippe oder Erkältung im Schnitt knapp 6 Tage krankgeschrieben. Beschäftigte mit psychischen Erkrankungen fehlten dagegen im vergangenen Jahr durchschnittlich fast einen Monat. Besonders betroffen davon sind laut der AOK-Studie Beschäftigte in Callcentern und in der Pflege- oder Kinderbetreuung. Als größte Risikofaktoren für Depressionen oder Burnout sehen Experten neben der Dauerbelastung und ständigen Erreichbarkeit im Job auch politische Krisen. Diana Kramer, Nachrichtenredaktion.
2: Linke, Grüne und SPD in Berlin setzen ihre Sondierungsgespräche fort. Heute geht es ums Geld, konkret um den Landeshaushalt. Die Haushaltslage des Landes gilt als sehr angespannt. In den kommenden Jahren drohen Milliardenlöcher im Etat. Fraglich ist, wie dann die Wahlversprechen der Linken finanziert werden sollen.
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0: Über Mering hängt gerade eine dichte Wolkendecke. Dazu bleiben es in der Nacht bei frischen 9 Grad. Im Laufe des Vormittags mischt sich erst leichter, später auch mal mäßiger Nieselregen dazu, bevor es am Nachmittag wieder wechselhaft und teils trocken wird. Heute liegen wir nur bei rund 10 Grad, morgen wird es mit bis zu 14 Grad etwas milder.
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0: In Nittel gibt's gerade 8 Grad.
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0: Über Mehring hängt gerade eine dichte Wolkendecke. Dazu bleiben es in der Nacht bei frischen 9 Grad. Im Laufe des Vormittags mischt sich erst leichter, später auch mal mäßiger Nieselregen dazu, bevor es am Nachmittag wieder wechselhaft und teils trocken wird. Heute liegen wir nur bei rund 10 Grad, morgen wird es mit bis zu 14 Grad etwas milder.
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1: Waage.
2: Ihren Sinn für Abenteuer können Sie heute nutzen, um neue Erfahrungen zu sammeln und Ihr Leben zu bereichern.
3: Skorpion.
2: Wagen Sie es ruhig, aus Ihrer Komfortzone auszubrechen, um neue Erfahrungen zu sammeln. Sie werden überrascht sein, was Sie alles erreichen können, wenn Sie sich nur trauen.
3: Schütze.
2: Heute sollten Sie sich Zeit für Ihre Liebsten nehmen. Nichts tut so gut wie gemeinsame Erlebnisse.
3: Steinbock.
2: Mit Großzügigkeit und Empathie können Sie heute anderen Menschen helfen und Gutes tun. Geben Sie etwas zurück.
3: Wassermann.
2: Eine positive Veränderung in Ihrem persönlichen oder beruflichen Leben steht bevor. Begrüßen Sie Neues mit offenen Armen und ergreifen Sie die damit verbundenen Chancen.
3: Fische.
2: Sie haben genug für andere getan. Es ist jetzt an der Zeit, sich um Ihre eigene Gesundheit und um Ihr Wohlbefinden zu kümmern.
3: Widder.
2: Eine schwierige Entscheidung steht bevor, aber die Sterne deuten darauf hin, dass Sie eine kluge Wahl treffen werden. Hören Sie auf Ihren Bauch.
3: Stier.
2: Achten Sie auf die Bedürfnisse anderer und zeigen Sie mehr Mitgefühl, um wichtige Beziehungen aufzubauen und zu stärken.
3: Zwillinge.
2: Sie sind stärker, als Sie denken. Glauben Sie an sich und überwinden Sie Hindernisse mit Mut und Entschlossenheit.
3: Krebs.
2: Lassen Sie Ihre Seele baumeln. Zum Abend hin könnte es nämlich unliebsame Diskussionen geben.
3: Löwe.
2: Ihre Kreativität können Sie heute besonders gut nutzen, um innovative Lösungen für anstehende Aufgaben zu finden.
3: Jungfrau.
2: Heute ist ein guter Tag, um sich Zeit für sich selbst zu nehmen und zu reflektieren, was Sie erreicht haben. Das ist nämlich mehr, als Sie glauben.
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0: In Trier-Weißmark-Vaien gibt's gerade 8 Grad.
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2: Ich bin Katrin Müller. Patientinnen und Patienten sollen künftig schneller einen Facharzttermin bekommen. Das planen Union und SPD im Zuge der Gesundheitsreform. Kassenärztechef Andreas Gassen warnt allerdings vor zu hohen Erwartungen. Eine Termingarantie sei eine Nebelkerze, sagte er dem Podcast Lebensretter der Björn-Steiger-Stiftung. Gassen glaubt, dass es nicht funktioniert, dass jeder zu jeder Zeit bei jedem Facharzt, wo er hin möchte, einen Termin garantiert bekommt. Union und SPD wollen ein verbindliches Steuerungssystem über die Hausarztpraxen einführen. Das soll eine Termingarantie darstellen, wie es im Koalitionsvertrag heißt. Nach tödlichen Schüssen auf Behördenmitarbeiter in Berngau in der Oberpfalz hat die Polizei in der Nacht den mutmaßlichen Täter festgenommen. Er hatte 2 Mitarbeitende des Landratsamts Neumarkt erschossen.
3: Der Mann und die Frau wollten am Nachmittag eine routinemäßige Waffenkontrolle durchführen. Da eröffnete der 60-Jährige das Feuer. Anschließend verschanzte er sich in seinem Wohnhaus. Gegen 2.20 Uhr in der Nacht dann der Zugriff. Polizeisprecherin Corinna Wild.
4: Das ist durch ein schlagartiges Eindringen von unseren Spezialkräften der Fall gewesen. Und so konnte man dann den mutmaßlichen Schützen überwältigen und letztendlich dann auch festnehmen.
3: Motiv und weitere Hintergründe sind noch unklar. Moritz Einzel, Nachrichtenredaktion.
2: Wer bekommt in diesem Jahr den Friedensnobelpreis? Das wird am Vormittag in der norwegischen Hauptstadt Oslo verkündet. Die Jury hatte diesmal die Wahl aus 287 Kandidatinnen und Kandidaten. Deutlich weniger als im vergangenen Jahr.
5: Einen klaren Favoriten gibt es in diesem Jahr nicht, auch wenn mit Donald Trump, Papst Leo und der Witwe des russischen Oppositionspolitikers Alexei Nawalny wieder prominente Namen gehandelt werden. Das Friedensforschungsinstitut PRIO in Oslo tippt, dass der Preisträger in diesem Jahr weniger kontrovers sein wird. Was die Welt nun brauche, sei ein Preis, der die Bedeutung der internationalen Zusammenarbeit betone. Eine Organisation, die mit humanitärer Hilfe arbeitet, könnte so ein Kandidat sein. Aus Oslo, Sigrid Harms.
2: In Berlin setzen Linke, Grüne und SPD heute ihre Sondierungsgespräche fort. Dabei soll es um den Landeshaushalt gehen. Die finanzielle Lage Berlins ist sehr angespannt. Im Haushalt fehlen Milliarden. Da ist es fraglich, wie Wahlversprechen vor allem von Seiten der Linken bezahlt werden sollen.
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6: Ich bin Frederik Stübing. Ein 26-Jähriger ist vor dem Landgericht Trier wegen versuchten Mordes und gefährlicher Körperverletzung zu 9 Jahren Haft verurteilt worden. Nach Angaben des Volksfreunds hatte er 2 Männer mit einem Messer angegriffen und verletzt. Als Motiv nannte er, dass er sich nach seinem Ausstieg aus dem Drogenmilieu bedroht gefühlt habe. Das Gericht sah darin keine Rechtfertigung für die Angriffe. Außerdem in unseren Regionalnachrichten: Kempe Schuhe schließt in der Simeonstraße und Verkehrseinschränkungen in der Luxemburger und Schöndorfer Straße. Ausführliche Nachrichten aus der Region gibt's wieder um 9:30.
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0: Über Trier-Kürenz liegt am frühen Morgen ein klarer, aber ziemlich frischer Start mit rund 7 Grad. Im Laufe des Tages macht sich schnell mehr Wolke breit. Dazu gibt's ab dem Vormittag immer wieder leichten Nieselregen. Die Höchstwerte bleiben heute bei knapp 9 Grad. Morgen geht's dann deutlich milder weiter, bis auf 14 Grad.
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7: Die Karte, die ist noch komplett frei, also in Trier ist noch gar nichts los. Ich wünsche euch eine gute Fahrt.
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7: Geblitzt wird auch heute wieder aus den beiden Anhängern. Einmal auf der A64 Höhe Trier, hier ist 80 und unter der Konrad-Adenauer-Brücke in Richtung Konz ist 50. Wenn ihr sonst was seht heute, wie immer gerne WhatsApp schicken oder anrufen.
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7: Guten Morgen, liebe Trierer, um kurz nach 6. Endlich ist Freitag, das Wochenende steht vor der Tür und den Tag, den bekommen wir heute auch noch rum. Womit, verrate ich euch später. Gleich starten wir aber erstmal mit den Veranstaltungstipps. Also da können wir schon mal einen kleinen Blick in Richtung Feierabend werfen. Die gibt's nach 2 Songs. Bleibt gerne dabei.
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1: Ein Vorstellungsgespräch. 4 Bewerber, ein Job. In einem höchst außergewöhnlichen Auswahlverfahren treffen 4 Kandidaten aufeinander, die alle dieselbe Stelle wollen. Es entstehen und zerbrechen Allianzen, Ränke werden geschmiedet und Intrigen gesponnen. Das Kammerspiel Die Grönholm-Methode brilliert als bitterböse Satire auf die moderne Arbeitswelt und überrascht bis zur letzten Minute. Im Casino am Kornmarkt beginnt der besondere Theaterabend heute um 19.30 Uhr und Tickets gibt's bei Ticket Regional. Österreichisches Nörgeln, aber mit deutscher Gründlichkeit. Das ist das Motto von Kabarettist Stefan Wagobinger. In den letzten 15 Jahren haben sich allerhand ulkige Geschichten angesammelt, bei denen er hautnah auf sein Publikum eingeht. Selbst alte Klassiker halten neue Pointen bereit, eben echte versunkene Sätze. Der Sprachtauchgang beginnt in der Tufa um 20 Uhr, der Einlass um 19.30 Uhr. Tickets gibt's auch hier wieder bei Ticket Regional. Heinz Erhardt hat dafür gesorgt, dass ganze Generationen aus dem Lachen nicht mehr rauskamen. Das Musical über den Mann mit dem Schalk im Nacken bringt seine komischsten Momente morgen auf die Bühne der Europahalle. Los geht's um 15 Uhr, der Einlass startet eine Stunde früher und Tickets gibt's ebenfalls unter ticket-regional.de.

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0: In Trier-Weißmark-Vaien gibt's gerade 8 Grad.
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2: Mit Frederik Stübing einen schönen Freitag. Ein 26-Jähriger ist vom Landgericht Trier wegen versuchten Mordes und gefährlicher Körperverletzung zu 9 Jahren Haft verurteilt worden. Das berichtet der Volksfreund. Der Mann hatte im April einen Bekannten in dessen Wohnung mit einem Messer angegriffen und später auch einen Mithäftling in der JVA Trier verletzt. Der 26-Jährige fühlte sich bedroht, nachdem er aus dem Drogenmilieu aussteigen wollte. Die Richterin betonte allerdings, das Gefühl einer Bedrohung rechtfertige die Angriffe nicht. Der Mann hatte die Taten von Anfang an gestanden. Das Schuhgeschäft Kempe in der Trierer Simeonstraße schließt nach Jahrzehnten. Das berichtet der Trierische Volksfreund. Grund ist laut Unternehmen das Auslaufen des Mietvertrags und eine fehlende Einigung über die Miethöhe. Der Räumungsverkauf läuft bereits, vermutlich bis Ende November. Die 10 Mitarbeiter sollen anschließend auf andere Filialen der Unternehmensgruppe verteilt werden. Die Kempe-Filiale in der Trier Galerie bleibt bestehen. In Trier kommt es wegen Arbeiten am Versorgungsnetz ab Montag zu Verkehrsbehinderungen in der Schöndorfer und Luxemburger Straße. Das teilen die Stadtwerke Trier mit. In der Schöndorfer Straße wird der Abschnitt ab der Schönbornstraße bis voraussichtlich Freitag zur Einbahnstraße in Richtung Innenstadt. In der Luxemburger Straße gibt es auf Höhe der Hausnummer 83 gleichzeitig einen Engpass. Der Verkehr wird dort einspurig am Baufeld vorbeigeführt. Red Concert Gladiators Trier empfangen am kommenden Samstagabend den deutschen Meister Alba Berlin. Das teilt der Verein mit. Tip-off in der SWT Arena ist um 20 Uhr. Für die Gladiators fallen weiterhin Bennett Hund und Clayton Yosi verletzt aus. Jordan Rowland kehrt nach einer Pause zurück. Ob Neuzugang Terrell Harris bereit zum Einsatz kommt, ist noch offen. Die Partie wird live bei DIN übertragen. Rund 80 Ehrenamtliche und Betreuende sind beim Ehrenamts- und Betreuertag des SKM Diözesanvereins Trier zusammengekommen. Das teilt die Caritas Trier mit. Bei der Veranstaltung in der Bitburger Stadthalle ging es unter anderem um die aktuelle Situation und Zukunft der Betreuungsvereine. Zum Abschluss überreichte der Diözesan-Caritas-Verband dem SKM einen Bildungsgutschein für eine gemeinsame Fortbildung der Ehrenamtlichen und Betreuenden.
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0: Über Trier-Kürenz liegt am frühen Morgen ein klarer, aber ziemlich frischer Start mit rund 7 Grad. Im Laufe des Tages macht sich schnell mehr Wolke breit. Dazu gibt's ab dem Vormittag immer wieder leichten Nieselregen. Die Höchstwerte bleiben heute bei knapp 9 Grad. Morgen geht's dann deutlich milder weiter bis auf 14 Grad.
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3: Die Karte, die ist noch komplett frei, also in Trier ist noch gar nichts los. Ich wünsche euch eine gute Fahrt.
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3: Geblitzt wird auch heute wieder aus den beiden Anhängern. Einmal auf der A64 Höhe Trier, hier ist 80 und unter der Konrad-Adenauer-Brücke in Richtung Konz ist 50. Wenn ihr sonst was seht heute, wie immer gerne WhatsApp schicken oder anrufen.
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0: Gracie Abrams mit That's So True war das hier bei Antenne Trier. Moin, liebe Leute, um gleich 7:15. Ich bin Dori und endlich haben wir Freitag. Programmlich starten wir heute aber nochmal auf der Schulbank, auch wenn eigentlich Ferien sind. Denn in einer aktuellen Umfrage der IHK und HWK Trier durften Unternehmen ihre Zufriedenheit mit ihrem Standort in Schulnoten bewerten. Also ob es die 1, 2, 3, vielleicht oder doch auch die 4 geworden ist, das hören wir um 7:15. Außerdem werfen wir noch einen Blick nach Konz zu einem echten Millionenbauprojekt im Zentrum und hier nach Trier zum neuen Tufa-Anbau zum Wechselwerk. Was auf den beiden Baustellen gerade so geht, verrate ich euch um 8:15 und 9:15. Und was natürlich auch nicht fehlen darf, ist unser Wochenrückblick. Den gibt es dann ab 10 Uhr hier bei Antenne Trier. Also bleibt gern dabei, startet mit uns in den Freitag.
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1: In Rivenich gibt's gerade 6 Grad.
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3: Ich bin Katrin Müller. Patientinnen und Patienten sollen künftig schneller einen Facharzttermin bekommen. Das planen Union und SPD im Zuge der Gesundheitsreform. Kassenärztechef Andreas Gassen warnt allerdings vor zu hohen Erwartungen. Eine Termingarantie sei eine Nebelkerze, sagte er dem Podcast Lebensretter der Björn Steiger Stiftung.
4: Arzttermine zum Wunschtermin jederzeit, das kann nicht funktionieren, sagt Gassen. Er schlägt stattdessen vor, dass vor allem medizinisch dringende Fälle schneller versorgt werden, unabhängig davon, ob jemand gesetzlich oder privat versichert ist. Union und SPD planen ein neues System, um das Warteproblem zu lösen. Danach sollen Patienten erstmal zum Hausarzt gehen und der überweist sie dann, wenn nötig, zum Facharzt. Claudia Wächter, Nachrichtenredaktion.
3: Die geplante Erschießung eines zum Tode verurteilten Attentäters auf einem Militärstützpunkt im US-Bundesstaat Texas soll per Livestream übertragen werden. Das bestätigte US-Verteidigungsminister Pete Hegseth auf der Plattform X.
5: Die letzte öffentliche Hinrichtung in den USA liegt fast ein Jahrhundert zurück. 1936 war das, noch vor dem Zweiten Weltkrieg. Deshalb ist die Aufruhr nun groß. 2009 hat ein damaliger Psychiater des US-Heeres auf einem Militärstützpunkt 13 Menschen getötet. Anfang Dezember soll er nun hingerichtet werden und das soll über einen Livestream gezeigt werden. Den demokratischen Senator Chris Murphy erinnert das an die Terrormiliz Islamischer Staat. Öffentliche Hinrichtung bezeichnet er als mittelalterlich. Franziska Spieker, Washington.
3: Heute wird bekannt gegeben, wer den Friedensnobelpreis bekommt. Die Jury wählt aus 287 Kandidatinnen und Kandidaten aus. Auch US-Präsident Donald Trump soll wieder unter den Nominierten sein. Dass er den Preis bekommt, der als wichtigste Auszeichnung der Welt gilt, dürfte jedoch in diesem Jahr genauso unwahrscheinlich sein wie im letzten. Den Führerschein machen könnte bald günstiger werden. Verkehrsminister Steffen Bilger hat erstmals konkrete Zahlen genannt. Fahrschüler könnten mehrere hundert Euro sparen, im besten Fall sogar bis zu 1.000 Euro. Das sagte Bilger der Welt. Aktuell kostet der Führerschein der Klasse B im Schnitt rund 3.400 Euro. Mehr digitaler Unterricht und weniger Bürokratie sollen die Kosten senken. Die neuen Regeln sollen möglichst Anfang 2027 greifen.
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6: Ich bin Frederik Stübing. Das Schuhgeschäft Kempe in der Trierer Simeonstraße schließt nach Jahrzehnten. Das berichtet der Volksfreund. Grund ist ein auslaufender Mietvertrag, bei dem keine Einigung über die Miethöhe erzielt wurde. Der Räumungsverkauf läuft bereits, die Filiale in der Trier Galerie bleibt bestehen. Außerdem in unseren regionalen Nachrichten: Gladiators empfangen deutschen Meister Alba Berlin und SMK Diözesanverein würdigt ehrenamtlich Engagierte. Ausführliche Nachrichten aus der Region gibt's wieder um 9:30.
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1: In Pluwig startet der Freitag früh kühl mit 7 Grad und einem Mix aus Wolken und etwas klarerem Himmel. Im Laufe des Vormittags wird's rasch grauer und ab Mittag mischt sich immer wieder Nieselregen dazwischen. Heute bleibt es insgesamt frisch bei höchstens 9 Grad. Morgen geht's dann etwas milder weiter bis knapp 13 Grad.
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7: Im Trierer Stadtgebiet ist aktuell noch nicht wirklich was los, aber auf der B419 Temmels Richtung Wellen müsst ihr schon ein paar Minuten mehr mitnehmen.
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7: Geblitzt wird auch heute wieder aus den beiden Anhängern. Einmal auf der A64 Höhe Trier, hier ist 80 und unter der Konrad-Adenauer-Brücke in Richtung Konz ist 50. Wenn ihr sonst was seht heute, wie immer gerne WhatsApp schicken oder anrufen.
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7: Wie attraktiv ist die Region Trier eigentlich für unsere Unternehmen? Die IHK und die HWK haben nachgefragt. Ja, und ich sag mal so, das Ergebnis ist eher durchwachsen. Warum die Betriebe im Kreis Trier-Saarburg zufriedener sind als hier in der Stadt Trier selbst und wo dringend nachgebessert werden muss, das hört ihr gleich nach zwei Songs bei uns. Ich bin Dori, schön, dass ihr dabei seid.
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0: Wie attraktiv ist die Region Trier als Wirtschaftsstandort? Genau diese Frage stellen sich die IHK und die HWK Trier in ihrer aktuellen Standortumfrage. Und um es kurz zu machen, naja, da ist definitiv noch Luft nach oben. 452 Unternehmen haben mitgemacht und vergeben im Schnitt lediglich ein voll befriedigend. IHK-Hauptgeschäftsführerin Jennifer Schöpf-Hollweg fasst das Ergebnis für uns zusammen.
1: Also die Standortattraktivität wird aktuell mit der Schulnote 2,6 bewertet. Das war vor 4 Jahren noch bei 2,4, also ein klein bisschen verschlechtert. Aber immer noch 68% der Unternehmen würden auch den Standort einem befreundeten Unternehmer weiterempfehlen.
0: 2,6, das ist zwar keine Vollkatastrophe, aber eben auch weit entfernt von einem richtigen Top-Ergebnis. Woran liegt es denn, dass die Betriebe ihren Standort mittlerweile deutlich kritischer sehen?
1: Naja, es gibt eben verschiedene Bereiche, in denen schon auch noch Handlungsbedarf besteht. Wir haben in der Umfrage gezielt auch 20 Standortfaktoren abgefragt und haben daraus auch entnehmen können, wo denn noch die größten Handlungsbedarfe bestehen. Also was bewerten die Unternehmen als wahnsinnig wichtig, aber gleichzeitig wo bestehen eben noch Handlungsbedarf, also wo sind sie noch nicht so richtig zufrieden mit? Und Top 1 ist zum Beispiel da die verkehrliche Erreichbarkeit, dann aber auch die Internetverbindung, der Fachkräftebedarf, die Arbeitskosten. Ja, das sind so eben Themen, die Unternehmen einfach wahnsinnig beschäftigen und wo auf jeden Fall noch ein bisschen Handlungsbedarf besteht.
0: Spannend wird es auch beim Blick auf die einzelnen Landkreise. Denn der Kreis Trier-Saarburg schneidet mit einer 2,4 am besten ab, während die Stadt Trier selbst mit einer 2,9 das Schlusslicht bildet. Eigentlich würde man ja jetzt erwarten, dass das Zentrum in Sachen Infrastruktur, ÖPNV und Anbindung die Nase vorn hätte. Wie lässt sich denn dieser Unterschied erklären?
1: Ja, das liegt sicher allgemein im Moment ein Stück weit an der Stimmung, an den wirtschaftlichen Schwierigkeiten, aber auch an der etwas höheren Anspruchshaltung der Unternehmen in der Stadt. Es sind viele Faktoren dabei, darauf hat die Stadt gar nicht direkten Einfluss, auf andere eben schon. Und darüber werden wir auch miteinander ins Gespräch gehen.
0: Sowohl in der Stadt Trier als auch im Umland gibt es also reichlich Hausaufgaben für Politik und Verwaltung. Dennoch blickt die Wirtschaft vorsichtig optimistisch in die Zukunft. Und wer weiß, vielleicht klappt es ja dann beim nächsten Mal auch wieder mit einem Satz.

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0: In Rievenich gibt's gerade 6 Grad.
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2: Mit Frederik Stübing einen schönen Freitag. Ein 26-Jähriger ist vom Landgericht Trier wegen versuchten Mordes und gefährlicher Körperverletzung zu 9 Jahren Haft verurteilt worden. Das berichtet der Volksfreund. Der Mann hatte im April einen Bekannten in dessen Wohnung mit einem Messer angegriffen und später auch einen Mithäftling in der JVA Trier verletzt. Der 26-Jährige fühlte sich bedroht, nachdem er aus dem Drogenmilieu aussteigen wollte. Die Richterin betonte allerdings, das Gefühl einer Bedrohung rechtfertige die Angriffe nicht. Der Mann hatte die Taten von Anfang an gestanden. Das Schuhgeschäft Kempe in der Trierer Simeonstraße schließt nach Jahrzehnten. Das berichtet der Trierische Volksfreund. Grund ist laut Unternehmen das Auslaufen des Mietvertrags und eine fehlende Einigung über die Miethöhe. Der Räumungsverkauf läuft bereits, vermutlich bis Ende November. Die 10 Mitarbeiter sollen anschließend auf andere Filialen der Unternehmensgruppe verteilt werden. Die Kempe-Filiale in der Trier Galerie bleibt bestehen. In Trier kommt es wegen Arbeiten am Versorgungsnetz ab Montag zu Verkehrsbehinderungen in der Schöndorfer und Luxemburger Straße. Das teilen die Stadtwerke Trier mit. In der Schöndorfer Straße wird der Abschnitt ab der Schönbornstraße bis voraussichtlich Freitag zur Einbahnstraße in Richtung Innenstadt. In der Luxemburger Straße gibt es auf Höhe der Hausnummer 83 gleichzeitig einen Engpass. Der Verkehr wird dort einspurig am Baufeld vorbeigeführt. Wettkonzert Gladiators Trier empfangen am kommenden Samstagabend den deutschen Meister Alba Berlin. Das teilt der Verein mit. Tip-off in der SWT Arena ist um 20 Uhr. Für die Gladiators fallen weiterhin Bennett Hund und Clayton Josie verletzt aus. Jordan Rowland kehrt nach einer Pause zurück. Ob Neuzugang Terrell Harris bereit zum Einsatz kommt, ist noch offen. Die Partie wird live bei DIN übertragen. Rund 80 Ehrenamtliche und Betreuende sind beim Ehrenamts- und Betreuertag des SKM Diözesanvereins Trier zusammengekommen. Das teilt die Caritas Trier mit. Bei der Veranstaltung in der Bitburger Stadthalle ging es unter anderem um die aktuelle Situation und Zukunft der Betreuungsvereine. Zum Abschluss überreichte der Diözesan-Caritas-Verband dem SKM einen Bildungsgutschein für eine gemeinsame Fortbildung der Ehrenamtlichen und Betreuenden.
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0: In Pluwik startet der Freitag früh kühl mit 7 Grad und einem Mix aus Wolken und etwas klarerem Himmel. Im Laufe des Vormittags wird's rasch grauer und ab Mittag mischt sich immer wieder Nieselregen dazwischen. Heute bleibt es insgesamt frisch bei höchstens 9 Grad. Morgen geht's dann etwas milder weiter bis knapp 13 Grad.
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3: Aktuell gibt es keine größeren Staustellen im Stadtgebiet, nur ein ganz kleines bisschen Stop and Go in der Saarstraße, sonst ist aber wirklich alles frei.
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3: Wir haben nach wie vor die beiden Anhänger, und zwar einmal auf der A64 Höhe Trier, hier ist 80, und dann noch am Pacelli-Ufer unter der Konrad-Adenauer-Brücke Richtung Konz, hier ist 50. Wenn ihr sonst noch was seht heute, dann wie immer sehr gern durchklingeln oder eine WhatsApp schicken an.
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0: In Korlingen gibt's gerade 8 Grad.
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2: Ich bin Katrin Müller. Mit einer Reform will die Bundesregierung den Führerschein günstiger machen. Doch wie viel können Fahrschüler künftig tatsächlich sparen? Bundesverkehrsminister Steffen Bilger hat jetzt konkrete Zahlen genannt. Es sollen mehrere hundert Euro, im besten Fall sogar bis zu 1.000 Euro sein, sagte Bilger der Welt.
3: Im bundesweiten Schnitt kostet der Führerschein aktuell rund 3.400 Euro, teilweise aber auch deutlich mehr. Hier soll die Reform gegensteuern. Mit mehr digitalem Unterricht und weniger Sonderfahrten über Land und nachts zum Beispiel und weniger Papierkram. Regional wird es bei den Kosten aber weiter Unterschiede geben, sagt Verkehrsminister Bilger. Und es wird auch immer Fahrschüler geben, die mehr Fahrstunden brauchen als andere. Stand jetzt sollen die neuen Regeln im neuen Jahr in Kraft treten. Bundestag und Bundesrat müssen noch zustimmen. Diana Kramer, Nachrichtenredaktion.
2: Heute wird bekannt gegeben, wer den Friedensnobelpreis bekommt. Die Jury wählt aus 287 Kandidatinnen und Kandidaten aus. Auch US-Präsident Donald Trump soll wieder unter den Nominierten sein. Dass er den Preis bekommt, der als wichtigste Auszeichnung der Welt gilt, dürfte jedoch in diesem Jahr genauso unwahrscheinlich sein wie im letzten. Nach tödlichen Schüssen auf Behördenmitarbeiter in Berngau in der Oberpfalz hat die Polizei in der Nacht den mutmaßlichen Täter festgenommen. Er hatte 2 Mitarbeitende des Landratsamts Neumarkt erschossen.
4: Der Mann und die Frau wollten am Nachmittag eine routinemäßige Waffenkontrolle durchführen. Da eröffnete der 60-Jährige das Feuer. Anschließend verschanzte er sich in seinem Wohnhaus. Gegen 2.20 Uhr in der Nacht dann der Zugriff. Polizeisprecherin Corinna Wild.
5: Das ist durch ein schlagartiges Eindringen von unseren Spezialkräften der Fall gewesen. Und so konnte man dann den mutmaßlichen Schützen überwältigen und letztendlich dann auch festnehmen.
4: Motiv und weitere Hintergründe sind noch unklar. Moritz Einzel, Nachrichtenredaktion.
2: Wer zum Facharzt muss, soll möglichst schnell einen Termin bekommen, egal wie er versichert ist, so die Pläne der Bundesregierung. Der Chef der Kassenärztlichen Bundesvereinigung, Andreas Gassen, warnt allerdings vor zu hohen Erwartungen an die geplante Termingarantie für Facharztbesuche. Dies sei eine Nebelkerze, sagte er dem Podcast Lebensretter der Björn-Steiger-Stiftung. Gassen ist dafür, erstmal nur Notfälle schnell an die jeweiligen Fachärzte weiter zu überweisen.
1: Und jetzt noch mehr Informationen aus unserer Region.
6: Ich bin Frederik Stübing. Ein 26-Jähriger ist vor dem Landgericht Trier wegen versuchten Mordes und gefährlicher Körperverletzung zu 9 Jahren Haft verurteilt worden. Nach Angaben des Volksfreunds hatte er 2 Männer mit einem Messer angegriffen und verletzt. Als Motiv nannte er, dass er sich nach seinem Ausstieg aus dem Drogenmilieu bedroht gefühlt habe. Das Gericht sah darin keine Rechtfertigung für die Angriffe. Außerdem in unseren regionalen Nachrichten: Kempe Schuhe schließt in der Simeonstraße und Verkehrseinschränkungen in der Luxemburger und Schöndorfer Straße. Ausführliche Nachrichten aus der Region gibt's wieder um 9:30.
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0: Meckel startet grau und frisch in den Morgen, gerade mal 6 Grad und dazu dicht bewölkt. Im Laufe des Tages bleibt es meist zäh mit Nieselregen, zwischendurch höchstens mal trocken. Und am Ende schaffen wir kaum mehr als 8 Grad. Morgen wird's etwas milder, aber ganz rund läuft's auch da noch nicht. Viel Wolken, ein paar Schauer und bis zu 12 Grad.
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7: Auf den Straßen im Trierer Stadtgebiet und in unmittelbarer Umgebung ist gar nichts los. Gute Fahrt euch!
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7: Geblitzt wird immer noch aus dem Anhänger raus unter der Konrad-Adenauer-Brücke Richtung Konz. Hier ist 50, dann auf der A64 höher Trier, hier ist 80. Und mobile Blitzer haben wir noch auf der B51 bei Nevel, hier ist 100. Und in der Trierer Gottbillstraße, da bitte nicht schneller als 50 fahren.
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7: Moin um kurz nach 8, Dori hier. Das alte Zettelmeier-Gebäude in Konz bekommt ein großes Makeover. Was da einziehen soll und wann das ganze Ding fertig sein soll, das verraten wir euch gleich nach 2 Songs. Also bleibt gern dabei.
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0: Nicht nur in Trier wird gerade überall gebaut, was das Zeug hält, sondern auch bei unseren Nachbarn in Kotz. Im Zentrum der Stadt läuft gerade ein richtiges Millionenprojekt. Was im ehemaligen Zettelmeier-Gebäude entstehen soll und was es den Bewohnern bieten wird, das erklärt uns Bürgermeister Guido Wacht.
1: Ja, das ehemalige Zettelmeier-Verwaltungsgebäude ist natürlich ja ein Leuchtturmprojekt für Kotz. Und wir haben, nachdem wir nachher ausgebaut haben, über 3200 Quadratmeter, die wir in verschiedenen Funktionen den Bürgern ja auch nochmal zur Verfügung stellen können. Zum Beispiel kommt die Stadtbibliothek hier auf eine Etage rein. Wir haben die Möglichkeiten, Verwaltungsbereiche der SMW-Werke dort auch einzustellen. Und wir haben Räume geschaffen für eine Arztpraxis, die an anderer Stelle in Kotz leider ausziehen muss, aber die wir aufnehmen können hier. Und damit haben wir auch für die Daseinsvorsorge was geschafft.
0: Bis dahin ist aber noch einiges zu tun. Die Sanierung übernimmt die GKI und Geschäftsführer Ralf Zorn gibt uns mal einen kleinen Einblick in den Stand der Bauarbeiten.
2: Wir haben jetzt mit dem Rückbau begonnen vor 6 Wochen. Wir haben extra die Gebäudeaußenhülle bis zum letzten Moment geschlossen gelassen, damit keine Schadstoffe nach außen dringen können. Jetzt sind wir an dem Punkt angekommen, wir sind im Inneren des Gebäudes soweit fertig, werden jetzt in den nächsten Tagen die äußeren Bereiche, das heißt also auch die Fensteranlagen, die äußere Verkleidung haben wir in den letzten Tagen abgebaut, sodass das Gebäude ungefähr in so 4 Wochen komplett nur noch als Stahl-Beton-Einheit hier stehen wird.
0: Klar ist also schon, eine gynäkologische Praxis soll hier einziehen, genauso wie die Stadtbibliothek. Für die Konzer heißt das dann künftig kurze Wege und neue Angebote mitten in der Stadt. Wie sieht denn der Zeitplan aus?
2: Also bei der Arztpraxis haben wir in Vereinbarung, dass sie Ende nächsten Jahres hier ihre Praxis eröffnen können. Bei der Bibliothek gehen wir davon aus, dass es das erstes Quartal im Jahr 2028 wird, bis die Bibliothek eröffnen kann.
0: Bis dahin müssen wir uns also noch ein bisschen gedulden, aber dafür gibt es dann richtig coole Neuheiten im Zentrum von Kotz.

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0: In Korlingen gibt es gerade 8 Grad.
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2: Mit Frederik Stübing einen schönen Freitag. Ein 26-Jähriger ist vom Landgericht Trier wegen versuchten Mordes und gefährlicher Körperverletzung zu 9 Jahren Haft verurteilt worden. Das berichtet der Volksfreund. Der Mann hatte im April einen Bekannten in dessen Wohnung mit einem Messer angegriffen und später auch einen Mithäftling in der JVA Trier verletzt. Der 26-Jährige fühlte sich bedroht, nachdem er aus dem Drogenmilieu aussteigen wollte. Die Richterin betonte allerdings, das Gefühl einer Bedrohung rechtfertige die Angriffe nicht. Der Mann hatte die Taten von Anfang an gestanden. Das Schuhgeschäft Kempe in der Trierer Simeonstraße schließt nach Jahrzehnten. Das berichtet der Trierische Volksfreund. Grund ist laut Unternehmen das Auslaufen des Mietvertrags und eine fehlende Einigung über die Miethöhe. Der Räumungsverkauf läuft bereits, vermutlich bis Ende November. Die 10 Mitarbeiter sollen anschließend auf andere Filialen der Unternehmensgruppe verteilt werden. Die Kempe-Filiale in der Trier Galerie bleibt bestehen. In Trier kommt es wegen Arbeiten am Versorgungsnetz ab Montag zu Verkehrsbehinderungen in der Schöndorfer und Luxemburger Straße. Das teilen die Stadtwerke Trier mit. In der Schöndorfer Straße wird der Abschnitt ab der Schönbornstraße bis voraussichtlich Freitag zur Einbahnstraße in Richtung Innenstadt. In der Luxemburger Straße gibt es auf Höhe der Hausnummer 83 gleichzeitig einen Engpass. Der Verkehr wird dort einspurig am Baufeld vorbeigeführt. Wettkonzert Gladiators Trier empfangen am kommenden Samstagabend den deutschen Meister Alba Berlin. Das teilt der Verein mit. Tip-off in der SWT Arena ist um 20 Uhr. Für die Gladiators fallen weiterhin Bennett Hund und Clayton Yosi verletzt aus. Jordan Rowland kehrt nach einer Pause zurück. Ob Neuzugang Terrell Harris bereit zum Einsatz kommt, ist noch offen. Die Partie wird live bei DIN übertragen. Rund 80 Ehrenamtliche und Betreuende sind beim Ehrenamts- und Betreuertag des SKM Diözesanvereins Trier zusammengekommen. Das teilt die Caritas Trier mit. Bei der Veranstaltung in der Bitburger Stadthalle ging es unter anderem um die aktuelle Situation und Zukunft der Betreuungsvereine. Zum Abschluss überreichte der Diözesan-Caritas-Verband dem SKM einen Bildungsgutschein für eine gemeinsame Fortbildung der Ehrenamtlichen und Betreuenden.
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0: Meckel startet grau und frisch in den Morgen, gerade mal 6 Grad und dazu dicht bewölkt. Im Laufe des Tages bleibt es meist zäh mit Nieselregen, zwischendurch höchstens mal trocken. Und am Ende schaffen wir kaum mehr als 8 Grad. Morgen wird's etwas milder, aber ganz rund läuft's auch da noch nicht. Viel Wolken, ein paar Schauer und bis zu 12 Grad.
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3: Auf den Straßen im Trierer Stadtgebiet und in unmittelbarer Umgebung ist gar nichts los. Gute Fahrt euch!
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3: Geblitzt wird immer noch aus dem Anhänger raus unter der Konrad-Adenauer-Brücke Richtung Konz. Hier ist 50, dann auf der A64 Höhe Trier, hier ist 80. Und mobile Blitzer haben wir noch auf der B51 bei Nevel, hier ist 100. Und in der Trierer Gottbillstraße, da bitte nicht schneller als 50 fahren.
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0: In Trier-Petrisberg gibt's gerade 7 Grad.
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2: Ich bin Katrin Müller. Wer zum Facharzt muss, soll möglichst schnell einen Termin bekommen, egal wie er versichert ist, so die Pläne der Bundesregierung. Der Chef der Kassenärztlichen Bundesvereinigung, Andreas Gassen, warnt allerdings vor zu hohen Erwartungen an die geplante Termingarantie für Facharztbesuche. Dies sei eine Nebelkerze, sagte er dem Podcast Lebensretter der Björn-Steiger-Stiftung. Gassen ist dafür, erstmal nur Notfälle schnell an die jeweiligen Fachärzte weiter zu überweisen. Die geplante Erschießung eines zum Tode verurteilten Attentäters auf einem Militärstützpunkt im US-Bundesstaat Texas soll per Livestream übertragen werden. Das bestätigte US-Verteidigungsminister Pete Hegseth auf der Plattform X.
3: Die letzte öffentliche Hinrichtung in den USA liegt fast ein Jahrhundert zurück. 1936 war das, noch vor dem Zweiten Weltkrieg. Deshalb ist die Aufruhr nun groß. 2009 hat ein damaliger Psychiater des US-Heeres auf einem Militärstützpunkt 13 Menschen getötet. Anfang Dezember soll er nun hingerichtet werden und das soll über einen Livestream gezeigt werden. Den demokratischen Senator Chris Murphy erinnert das an die Terrormiliz Islamischer Staat. Öffentliche Hinrichtung bezeichnet er als mittelalterlich. Franziska Spieker, Washington.
2: In Oslo wird heute der diesjährige Friedensnobelpreis verliehen. Die Jury hatte diesmal die Wahl aus 287 Kandidatinnen und Kandidaten. Deutlich weniger als im vergangenen Jahr.
4: Einen klaren Favoriten gibt es in diesem Jahr nicht, auch wenn mit Donald Trump, Papst Leo und der Witwe des russischen Oppositionspolitikers Alexei Nawalny wieder prominente Namen gehandelt werden. Das Friedensforschungsinstitut PRIO in Oslo tippt, dass der Preisträger in diesem Jahr weniger kontrovers sein wird. Was die Welt nun brauche, sei ein Preis, der die Bedeutung der internationalen Zusammenarbeit betone. Eine Organisation, die mit humanitärer Hilfe arbeitet, könnte so ein Kandidat sein. Sigrid Hams, Oslo.
2: Den Führerschein machen könnte bald günstiger werden. Verkehrsminister Steffen Bilger hat erstmals konkrete Zahlen genannt. Fahrschüler könnten mehrere hundert Euro sparen, im besten Fall sogar bis zu 1.000 Euro. Das sagte Bilger der Welt. Aktuell kostet der Führerschein der Klasse B im Schnitt rund 3.400 Euro. Mehr digitaler Unterricht und weniger Bürokratie sollen die Kosten senken. Die neuen Regeln sollen möglichst Anfang 2027 greifen.
1: Und jetzt noch mehr Informationen aus unserer Region.
5: Ich bin Frederik Stübing. Das Schuhgeschäft Kempe in der Trierer Simeonstraße schließt nach Jahrzehnten. Das berichtet der Volksfreund. Grund ist ein auslaufender Mietvertrag, bei dem keine Einigung über die Miethöhe erzielt wurde. Der Räumungsverkauf läuft bereits, die Filiale in der Trier Galerie bleibt bestehen. Außerdem in unseren regionalen Nachrichten: Gladiators empfangen deutschen Meister Alba Berlin und SMK Diözesanverein würdigt ehrenamtlich Engagierte. Ausführliche Nachrichten aus der Region gibt's wieder um halb.
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0: Über Bitburg hängt heute erstmal dichte, graue Decke und bei knapp 6 Grad bleibt's richtig frisch. Im Lauf des Morgens tröpfelt es immer wieder leicht, dazu kommt das Thermometer kaum über 8 Grad hinaus. Morgen wird's dann deutlich freundlicher und milder, mit etwas Sonne und bis zu 12 Grad.
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6: Die Straßen hier im Trier Stadtgebiet und Umgebung sind frei. Gute Fahrt euch!
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6: Geblitzt wird immer noch aus dem Anhänger raus unter der Konrad-Adenauer-Brücke Richtung Konz. Hier ist 50, dann auf der A64 höher Trier, hier ist 80. Und mobile Blitzer haben wir noch auf der B51 bei Nevel, hier ist 100. Und in der Trierer Gottbühlstraße, da bitte nicht schneller als 50 fahren.
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6: Dori hier um kurz nach 9. Happy Friday. Der TUFA-Anbau geht endlich in die letzten Züge. Dieses Wochenende startet schon die erste Schauspielproduktion dort. Und nächste Woche steht dann die große Eröffnungsgala an. Wir nehmen euch heute mal ein bisschen mit ins Wechselwerk und verraten euch, was es so zu bieten hat. Die Infos gibt's nach 2 Songs, also bis gleich.
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0: Das war Zoe Wees mit Girls Like Us um ungefähr 11 Minuten nach 9. Ich bin Dori, schön, dass ihr dabei seid. Das Theater Trier kann sich über eine neue Location für seine Aufführungen freuen, zumindest zeitweise. Denn am Augustinerhof wird ja gebaut und dementsprechend muss das Theater ausweichen. Der neue Spot ist das Wechselwerk, ein Anbau an der Tufa. So ein Anbau ist natürlich erstmal ziemlich aufwendig und normalerweise baut man den auch irgendwann wieder ab. Das ist jetzt aber nicht geplant. Oberbürgermeister Wolfram Leibe, warum hat man sich denn für dieses Wechselwerk entschieden?
1: Vor 12 Jahren war der Vereinsvorsitzende der Tufa bei mir und hat gesagt, er braucht dringend einen professionelleren Veranstaltungsraum für die Tufa. Gleichzeitig haben wir nach einer Ersatzspielstätte gesucht fürs Theater. Klassisch ist dann immer, dass ein Theater ein Zelt mietet. So ein Zelt für ein Theater kostet Millionen über die Jahre. Und dann haben wir gesagt, das ist doch jetzt eine richtig gute Idee. Wir machen es zusammen. Es ist nachhaltig.
0: Also eine Win-Win-Situation für Theater, Tufa und natürlich auch die Theaterbesucher. Ende des Jahres ist auf der Bühne im Augustinerhof dann erstmal Schluss. Dann wird dort gebaut. Kulturdezernent Markus Nöll, was gibt es denn bis dahin noch dort zu sehen?
2: Ja, der Betrieb wird im Theater erstmal weiterlaufen. Wir haben da doch das Kindermusical, was dort läuft. Das ist immer hoch erfolgreich. Also das Weihnachtsmärchen, wo wirklich 10.000 junge Menschen aus der ganzen Region kommen. Also das Theater am Augustinerhof ist nochmal unter Volllast. Und dann am 31.12. ist der Schluss.
0: Also einmal wird noch Vollgas gegeben am Augustinerhof. Die neuen Räumlichkeiten im Wechselwerk, die können sich aber auch wirklich sehen lassen. Intendant des Theaters Trier, Lajos Wenzel, ist auch zufrieden. Besonders ein Aspekt auf der Bühne hat ihn überzeugt.
3: Akustik ist super. Das ist das Spannendste immer. Pläne, Fotos, Illustrationen, das kann man sich alles vorstellen. Akustik, da kriegt man nur Berechnungen und kriegt gesagt, das wird für Sprechen funktionieren. Aber der Moment, wenn dann die Schauspielerinnen und Schauspieler das erste Mal auf der Bühne stehen und den Text sagen und man denkt, ja, das ist ein toller Raum für Sprachverständlichkeit. So ist es geplant, so ist es konzipiert und so funktioniert es auch tatsächlich.
0: Und so soll es ja auch sein, dass alles auf der Bühne auch beim Publikum ankommt. Morgen gibt es schon mal die Premiere von Wir sind noch einmal davongekommen. Und am 18. Oktober, also nächste Woche am Wochenende, ist dann die große offizielle Eröffnung geplant. Den ganzen Tag ist Programm. Am Abend gibt es dann sogar eine Gala mit Ministerpräsident Gordon Schmieder als Ehrengast. Und für alle, die am 18. Oktober mit dabei sein möchten, hat Lajos Wenzel eine Empfehlung.
3: Als eines der Highlights sei vielleicht eine Komposition von Christian Joost genannt, international renommierter Komponist, der eine Uraufführung komponiert, extra für diesen Moment. Das Philharmonische Orchester der Stadt Trier wird das spielen. Da gibt es um 15 Uhr die Möglichkeit, mit ihm selber im Gespräch diese Töne zum ersten Mal zu hören. Und dann abends um 18 Uhr in der Gala wird dann das Philharmonische Orchester das Ganze intonieren.
0: Für das Theater Trier und auch für uns als Publikum ist also bestens gesorgt. Wir freuen uns auf die kommenden Aufführungen in der neuen Location im Wechselwerk direkt neben der Tufa.
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0: In Trier-Petrisberg gibt's gerade 7 Grad.
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2: Mit Frederik Stübing einen schönen Freitag. Ein 26-Jähriger ist vom Landgericht Trier wegen versuchten Mordes und gefährlicher Körperverletzung zu 9 Jahren Haft verurteilt worden. Das berichtet der Volksfreund. Der Mann hatte im April einen Bekannten in dessen Wohnung mit einem Messer angegriffen und später auch einen Mithäftling in der JVA Trier verletzt. Der 26-Jährige fühlte sich bedroht, nachdem er aus dem Drogenmilieu aussteigen wollte. Die Richterin betonte allerdings, das Gefühl einer Bedrohung rechtfertige die Angriffe nicht. Der Mann hatte die Taten von Anfang an gestanden. Das Schuhgeschäft Kempe in der Trierer Simeonstraße schließt nach Jahrzehnten. Das berichtet der Trierische Volksfreund. Grund ist laut Unternehmen das Auslaufen des Mietvertrags und eine fehlende Einigung über die Miethöhe. Der Räumungsverkauf läuft bereits, vermutlich bis Ende November. Die 10 Mitarbeiter sollen anschließend auf andere Filialen der Unternehmensgruppe verteilt werden. Die Kempe-Filiale in der Trier Galerie bleibt bestehen. In Trier kommt es wegen Arbeiten am Versorgungsnetz ab Montag zu Verkehrsbehinderungen in der Schöndorfer und Luxemburger Straße. Das teilen die Stadtwerke Trier mit. In der Schöndorfer Straße wird der Abschnitt ab der Schönbornstraße bis voraussichtlich Freitag zur Einbahnstraße in Richtung Innenstadt. In der Luxemburger Straße gibt es auf Höhe der Hausnummer 83 gleichzeitig einen Engpass. Der Verkehr wird dort einspurig am Baufeld vorbeigeführt. Red Concert Gladiators Trier empfangen am kommenden Samstagabend den deutschen Meister Alba Berlin. Das teilt der Verein mit. Tip-off in der SWT Arena ist um 20 Uhr. Für die Gladiators fallen weiterhin Bennett Hund und Clayton Yosi verletzt aus. Jordan Rowland kehrt nach einer Pause zurück. Ob Neuzugang Terrell Harris bereit zum Einsatz kommt, ist noch offen. Die Partie wird live bei DIN übertragen. Rund 80 Ehrenamtliche und Betreuende sind beim Ehrenamts- und Betreuertag des SKM Diözesanvereins Trier zusammengekommen. Das teilt die Caritas Trier mit. Bei der Veranstaltung in der Bitburger Stadthalle ging es unter anderem um die aktuelle Situation und Zukunft der Betreuungsvereine. Zum Abschluss überreichte der Diözesan-Caritas-Verband dem SKM einen Bildungsgutschein für eine gemeinsame Fortbildung der Ehrenamtlichen und Betreuenden.
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0: Über Bitburg hängt heute erstmal dichte, graue Decke. Und bei knapp 6 Grad bleibt's richtig frisch. Im Lauf des Morgens tröpfelt es immer wieder leicht. Dazu kommt das Thermometer kaum über 8 Grad hinaus. Morgen wird's dann deutlich freundlicher und milder, mit etwas Sonne und bis zu 12 Grad.
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3: Die Straßen hier im Trier Stadtgebiet und Umgebung sind frei. Gute Fahrt euch.
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3: Geblitzt wird immer noch aus dem Anhänger raus unter der Konrad-Adenauer-Brücke Richtung Konz. Hier ist 50, dann auf der A64 Höhe Trier, hier ist 80. Und mobile Blitzer haben wir noch auf der B51 bei Nevel, hier ist 100. Und in der Trierer Gottbillstraße, da bitte nicht schneller als 50 fahren.
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1: Herzlich willkommen, lieber Elian. Der Name Elian stammt aus dem Hebräischen und bedeutet, mein Gott hat geantwortet. Er ist aus der Bibel bekannt, wo er der Name eines Priesters und Propheten ist. Heute hätte auch John Lennon Geburtstag gehabt. Er war ein britischer Sänger und Gitarrist, welcher Mitgründer der Beatles war. Er schrieb Geschichte mit Songs wie I Feel Fine und Instant Karma. Er wäre heute 86 Jahre alt geworden.
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1: Gusterath gibt's grad 7 Grad.
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3: Ich bin Katrin Müller. Mit einer Reform will die Bundesregierung den Führerschein günstiger machen. Doch wie viel können Fahrschüler künftig tatsächlich sparen? Bundesverkehrsminister Steffen Bilger hat jetzt konkrete Zahlen genannt. Es sollen mehrere hundert Euro, im besten Fall sogar bis zu 1.000 Euro sein, sagte Bilger der Welt.
4: Im bundesweiten Schnitt kostet der Führerschein aktuell rund 3.400 Euro, teilweise aber auch deutlich mehr. Hier soll die Reform gegensteuern. Mit mehr digitalem Unterricht und weniger Sonderfahrten über Land und nachts zum Beispiel und weniger Papierkram. Regional wird es bei den Kosten aber weiter Unterschiede geben, sagt Verkehrsminister Bilger. Und es wird auch immer Fahrschüler geben, die mehr Fahrstunden brauchen als andere. Stand jetzt sollen die neuen Regeln im neuen Jahr in Kraft treten. Bundestag und Bundesrat müssen noch zustimmen. Diana Kramer, Nachrichtenredaktion.
3: In Berngau in der Oberpfalz ist es bei einer Routinekontrolle zu einer Katastrophe gekommen. Eine Mitarbeiterin und ein Mitarbeiter des Landratsamts Neumarkt sind durch Schüsse getötet worden. Der Verdächtige wurde festgenommen. Viele Fragen sind noch offen.
5: Was war das Motiv des 60-Jährigen? Was sind die weiteren Hintergründe? All das noch unklar. Heute will die Polizei weitere Details bekannt geben. Eine Mitarbeiterin und ein Mitarbeiter des Landratsamts Neumarkt in der Oberpfalz wollten gestern eine routinemäßige Waffenkontrolle bei dem mutmaßlichen Täter durchführen. Der eröffnete plötzlich das Feuer. Der 54-jährige Mann und seine 45 Jahre alte Kollegin sterben. Über Stunden zieht sich der Einsatz der Polizei. Der Verdächtige will sich nicht ergeben. In der Nacht dann stürmen Spezialkräfte seine Wohnung. Aus München, Helen Martin.
3: Heute wird bekannt gegeben, wer den Friedensnobelpreis bekommt. Die Jury wählt aus 287 Kandidatinnen und Kandidaten aus. Auch US-Präsident Donald Trump soll wieder unter den Nominierten sein. Dass er den Preis bekommt, der als wichtigste Auszeichnung der Welt gilt, dürfte jedoch in diesem Jahr genauso unwahrscheinlich sein wie im letzten. Wer zum Facharzt muss, soll möglichst schnell einen Termin bekommen, egal wie er versichert ist, so die Pläne der Bundesregierung. Der Chef der Kassenärztlichen Bundesvereinigung, Andreas Gassen, warnt allerdings vor zu hohen Erwartungen an die geplante Termingarantie für Facharztbesuche. Dies sei eine Nebelkerze, sagte er dem Podcast Lebensretter der Björn Steiger Stiftung.
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6: Ich bin Frederik Stübing. Ein 26-Jähriger ist vor dem Landgericht Trier wegen versuchten Mordes und gefährlicher Körperverletzung zu 9 Jahren Haft verurteilt worden. Nach Angaben des Volksfreunds hatte er 2 Männer mit einem Messer angegriffen und verletzt. Als Motiv nannte er, dass er sich nach seinem Ausstieg aus dem Drogenmilieu bedroht gefühlt habe. Das Gericht sah darin keine Rechtfertigung für die Angriffe. Außerdem in unseren Regionalnachrichten: Kempe Schuhe schließt in der Simeonstraße und Verkehrseinschränkungen in der Luxemburger und Schöndorfer Straße. Ausführliche Nachrichten aus der Region gibt's wieder um 9:30.
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1: Über Pellingen hängt heute früh erstmal eine ziemlich dichte Wolkendecke. Dazu bleibt es mit rund 6 Grad richtig frisch. Im Laufe des Tages mischt sich immer wieder leichter bis teils kräftiger Nieselregen rein und mehr als 7 Grad sind heute kaum drin. Morgen sieht's dann etwas freundlicher und milder aus, mit etwas Sonne und bis zu 11 Grad.
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7: Aktuell haben wir ein bisschen Stop and Go in der Paulinstraße Richtung Porta Nigra. 6 Minuten ungefähr, sonst ist aber nichts los in Trier. Gute Fahrt euch!
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7: Geblitzt wird nach wie vor aus dem Anhänger raus am Pacelli-Ufer unter der Konrad-Adenauer-Brücke Richtung Konz. Hier ist 50, dann noch auf der A64 Höhe Trier, hier ist 80. Und dann haben wir noch ein paar mobile Blitzer. Einmal in der Bruchhausenstraße, Achtung, hier bitte nur 30 fahren. Dann in der Gottbildstraße, hier ist 50, in Schweich in der Brückenstraße und dann auch noch auf der B51 Höhe Nevel, da ist 100. Wenn ihr sonst noch irgendwas habt für uns, dann immer her damit unter Trier 462 88 4 und der 0.
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7: Nuria, Hallöchen um kurz nach 10. Was wäre ein Freitag ohne den obligatorischen Blick zurück auf die letzten Tage? Nix richtig. Und genau deshalb haben wir gleich den Wochenrückblick für euch. Nach zwei Songs geht's los, also bleibt gern dabei.
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0: Na, liebe Trierer, habt ihr die Woche einigermaßen gut überstanden? Endlich steht das Wochenende vor der Tür und zur Belohnung gibt's heute die volle Dosis gute Laune-Nachrichten in unserem Wochenrückblick. Und glaubt mir, diesmal gab's wirklich verdammt viel zu feiern.
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0: Fangen wir sportlich an, denn bei den Wettkonzept Gladiators läuft's aktuell so rund, dass man glatt vergisst, was Niederlagen überhaupt sind. Erst gab's den ersten BBL-Auswärtssieg in Ludwigsburg und dann folgte das europäische Comeback der Extraklasse. 24 Jahre nach dem letzten Spiel auf internationalem Parkett meldet sich Trier im FIBA Europe Cup zurück. Und zwar mit einem gepflegten 92:59 Klatsch für die Gäste aus Georgien. Wer braucht schon Schonfrist, wenn man einfach alles weghauen kann? Starke Leistung, Jungs. Wo wir gerade beim Gewinnen sind. Ein fettes Dankeschön für 3 Jahrzehnte Einsatz geht nach Konz. Der Caritas Kleiderladen feiert stolze 30 Jahre und schenkt sich zum Jubiläum direkt eine neue Heimat. Ihr findet die Fundgrube für nachhaltige Mode jetzt nämlich direkt am Konzer Marktplatz. Neuer Laden, gewohnter Charme auf die nächsten 30 Jahre. Apropos gut erhaltene Klassiker. Wer behauptet, die Jugend von heute hocke nur noch vor TikTok und schmökere höchstens noch die Inhaltsstoffe auf der Müsli-Packung, wird in Trier eines Besseren belehrt. Anlässlich der internationalen Banned Books Week wurde bei uns diese Woche nämlich protestiert. Und zwar lautstark gegen Bücherzensur. Wer sich stark machen will für die Freiheit des geschriebenen Wortes, im Palais Walderdorf gibt's aktuell dazu noch Büchertische und eine digitale Ausstellung, die zusammen mit der Uni Münster auf die Beine gestellt wurde. Also, lesen ist offiziell wieder sexy. Und auch im Trierer Justizpalast wird Geschichte geschrieben. Und das ganz ohne weiße Perücke, aber mit viel Power. Das Landgericht Trier hat zum allerersten Mal in seiner Geschichte eine Präsidentin. Corinna Diesel hat am 1. Oktober das Zepter übernommen. Nach Stationen beim Bundesgerichtshof und dem Oberlandesgericht Koblenz ist sie jetzt die Chefin im Trierer Haus. Ihr Vorgänger Manfred Grüter genießt nach jahrelanger Dienstzeit ab sofort den wohlverdienten Ruhestand. Wir sagen herzlichen Glückwunsch an Frau Diesel für den Meilenstein und Herrn Grüter eine fantastische Zeit ohne Paragraphenstress. Und zum Schluss wird's noch heiß, beziehungsweise brandfest. Trier ist ab sofort noch ein ganzes Stück sicherer. 9 Anwärter der Berufsfeuerwehr haben nämlich nach 18 Monaten Schweiß, Muskelkater und Theoriebüffeln ihre Laufbahnprüfung gerockt. Die Stadt hat jetzt offiziell 9 brandneue Superfeuerwehrleute im Einsatz. Herzlichen Glückwunsch und danke schon mal im Voraus, dass ihr für uns durchs Feuer geht.
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0: Gusterat gibt's gerade 7 Grad.
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2: Mit Frederik Stübing einen schönen Freitag. Ein 26-Jähriger ist vom Landgericht Trier wegen versuchten Mordes und gefährlicher Körperverletzung zu 9 Jahren Haft verurteilt worden. Das berichtet der Volksfreund. Der Mann hatte im April einen Bekannten in dessen Wohnung mit einem Messer angegriffen und später auch einen Mithäftling in der JVA Trier verletzt. Der 26-Jährige fühlte sich bedroht, nachdem er aus dem Drogenmilieu aussteigen wollte. Die Richterin betonte allerdings, das Gefühl einer Bedrohung rechtfertige die Angriffe nicht. Der Mann hatte die Taten von Anfang an gestanden. Das Schuhgeschäft Kempe in der Trierer Simeonstraße schließt nach Jahrzehnten. Das berichtet der Trierische Volksfreund. Grund ist laut Unternehmen das Auslaufen des Mietvertrags und eine fehlende Einigung über die Miethöhe. Der Räumungsverkauf läuft bereits, vermutlich bis Ende November. Die 10 Mitarbeiter sollen anschließend auf andere Filialen der Unternehmensgruppe verteilt werden. Die Kempe-Filiale in der Trier Galerie bleibt bestehen. In Trier kommt es wegen Arbeiten am Versorgungsnetz ab Montag zu Verkehrsbehinderungen in der Schöndorfer und Luxemburger Straße. Das teilen die Stadtwerke Trier mit. In der Schöndorfer Straße wird der Abschnitt ab der Schönbornstraße bis voraussichtlich Freitag zur Einbahnstraße in Richtung Innenstadt. In der Luxemburger Straße gibt es auf Höhe der Hausnummer 83 gleichzeitig einen Engpass. Der Verkehr wird dort einspurig am Baufeld vorbeigeführt. Wettkonzert Gladiators Trier empfangen am kommenden Samstagabend den deutschen Meister Alba Berlin. Das teilt der Verein mit. Tip-off in der SWT Arena ist um 20 Uhr. Für die Gladiators fallen weiterhin Bennett Hund und Clayton Yosi verletzt aus. Jordan Rowland kehrt nach einer Pause zurück. Ob Neuzugang Terrell Harris bereit zum Einsatz kommt, ist noch offen. Die Partie wird live bei DIN übertragen. Rund 80 Ehrenamtliche und Betreuende sind beim Ehrenamts- und Betreuertag des SKM Diözesanvereins Trier zusammengekommen. Das teilt die Caritas Trier mit. Bei der Veranstaltung in der Bitburger Stadthalle ging es unter anderem um die aktuelle Situation und Zukunft der Betreuungsvereine. Zum Abschluss überreichte der Diözesan-Caritas-Verband dem SKM einen Bildungsgutschein für eine gemeinsame Fortbildung der Ehrenamtlichen und Betreuenden.
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0: Über Pellingen hängt heute früh erstmal eine ziemlich dichte Wolkendecke. Dazu bleibt es mit rund 6 Grad richtig frisch. Im Laufe des Tages mischt sich immer wieder leichter bis teils kräftiger Nieselregen rein und mehr als 7 Grad sind heute kaum drin. Morgen sieht's dann etwas freundlicher und milder aus mit etwas Sonne und bis zu 11 Grad.
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3: Die Straßen hier im Trier Stadtgebiet und Umgebung sind frei. Gute Fahrt euch.
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3: Geblitzt wird nach wie vor aus dem Anhänger raus. Am Pacelli-Ufer unter der Konrad-Adenauer-Brücke Richtung Konz. Hier ist 50. Dann noch auf der A64 Höhe Trier. Hier ist 80. Und dann haben wir noch ein paar mobile Blitzer. Einmal in der Bruchhausenstraße. Achtung, hier bitte nur 30 fahren. Dann in der Gottbildstraße. Hier ist 50. In Schweich in der Brückenstraße. Und dann auch noch auf der B51 Höhe Nevel. Da ist 100. Wenn ihr sonst noch irgendwas habt für uns, dann immer her damit unter Trier 462 884 und der 0.
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5: Nach zwei tiefroten Verlusttagen heute Vormittag die Gegenbewegung des DAX an der Frankfurter Börse. Das Börsenbarometer erholt sich zunächst um 1% auf 25.038 Punkte. Die zuletzt an den internationalen Märkten stark gestiegenen Ölpreise sind wieder etwas gefallen. US-Präsident Trump will jetzt den Iran nach eigenen Worten nicht mehr vor den Kongresswahlen im November angreifen. Mal sehen, ob der DAX die 25.000-Punkte-Marke heute behaupten kann. Favorisiert werden vorerst Zalando, SAP und Fresenius Medical Care. Deutlicher gefallen sind dagegen Deutsche Telekom, Rheinmetall und Infineon. Auch beim Euro-Kurs geht es wieder nach oben. Der Euro notiert am Vormittag bei einem $1.1230. Aus Frankfurt, Klaus Bente.
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1: Beim Thema Zahngesundheit kriegen die meisten Deutschen gute Noten. Knapp 3/4 der 12-Jährigen sind noch kariesfrei. Bei den Erwachsenen zwischen 35 und 44 hat sich die Zahl der gefüllten Zähne in den letzten 30 Jahren halbiert. Trotzdem ist da natürlich noch ein bisschen Luft nach oben. Mehr zum Thema Zahngesundheit gibt's jetzt im Beitrag.
2: Gesunde Zähne sind nicht nur wichtig für ein schönes Lächeln. Sie spielen auch eine große Rolle für Gesundheit im Alter.
3: Wenn man im Alter noch viele Zähne hat und gut damit kauen kann, steigt die Lebensqualität. Fehlende Zähne, schlecht sitzender Zahnersatz oder auch die Mundtrockenheit können die Kaufunktion einschränken. Ein weiterer Vorteil, wer bissfeste Kost isst, trainiert damit seine Kaumuskulatur.
2: Sagt die Zahnmedizinerin Professorin Cornelia Frese. Damit die Zähne möglichst lang gesund bleiben, gibt es ein paar einfache Regeln. Mindestens 2-mal täglich putzen, Zahnzwischenräume reinigen und Jodsalz mit Fluorid verwenden.
3: Fluorid verbleibt nach dem Essen an den Zähnen, also auf der Zahnoberfläche, stärkt somit den Zahnschmelz und hemmt die Kariesbakterien. Die Empfehlung ist allerdings nicht, große Mengen an Salz zu essen. Vielmehr, wenn Salz gegessen wird, dann bitte Jodsalz mit Fluorid verwenden.
2: Nicht nur beim Essen, sondern auch bei Getränken macht die richtige Wahl einen Unterschied. Am besten für die Zähne ist nach wie vor
3: auf jeden Fall Wasser. Wasser enthält keinen Zucker und verursacht auch keine Karies. Gesüßte Getränke erhöhen zusätzlich das Risiko für Karies natürlich, aber auch für Übergewicht und Folgeerkrankungen wie beispielsweise Diabetes und Herz-Kreislauf-Erkrankungen.
1: Übrigens, auch zuckerfreie Getränke sind nicht unbedingt besser, wenn sie zum Beispiel Säure enthalten. Die kann nämlich die Zähne auch angreifen. Weitere Tipps rund um die Zahngesundheit und richtige Pflege gibt's im Netz unter kariesvorbeugung.de. 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

0: In Echternach gibt's gerade 9 Grad.
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2: Ich bin Katrin Müller. Patientinnen und Patienten sollen künftig schneller einen Facharzttermin bekommen. Das planen Union und SPD im Zuge der Gesundheitsreform. Kassenärztechef Andreas Gassen sagte in einem Podcast der Björn-Steiger-Stiftung aber, eine Termingarantie sei eine Nebelkerze.
3: Arzttermine zum Wunschtermin jederzeit, das kann nicht funktionieren, sagt Gassen. Er schlägt stattdessen vor, dass vor allem medizinisch dringende Fälle schneller versorgt werden, unabhängig davon, ob jemand gesetzlich oder privat versichert ist. Union und SPD planen ein neues System, um das Warteproblem zu lösen. Danach sollen Patienten erstmal zum Hausarzt gehen und der überweist sie dann, wenn nötig, zum Facharzt. Claudia Wächter, Nachrichtenredaktion.
2: Eine routinemäßige Waffenkontrolle endete in Berngau in der Oberpfalz mit einer Katastrophe. Ein 60-Jähriger eröffnete das Feuer und erschoss laut den Ermittlern einen Mitarbeiter und eine Mitarbeiterin des Landratsamts Neumarkt. Den herbeieilenden Polizeibeamten wollte sich der mutmaßliche Täter partout nicht ergeben. Mitten in der Nacht griffen die Einsatzkräfte schließlich zu. Mit Hilfe von Sprengmitteln und Schüssen nahmen sie den 60-Jährigen fest. Seit knapp 2 Wochen protestieren in Frankreich Schüler und Studenten für mehr Lehrer und eine bessere Ausstattung an Schulen und Unis. Jetzt geht die Regierung erstmals auf die Forderungen ein und hat angekündigt, kurzfristig über 3000 Vertretungslehrer einzusetzen.
4: Die zusätzlichen Lehrkräfte sollen an 114 Gymnasien kommen, wo der Lehrermangel am drängendsten sei, teilte der französische Premierminister Sébastien Lecornu mit. Ihre Arbeit sollen sie zwischen dem heutigen Freitag und kommendem Dienstag antreten. Der Premier stellte auch zusätzliches Geld in Aussicht. Dafür will die Regierung Vorschläge zum Haushalt für das nächste Jahr machen. Es soll um konkrete Maßnahmen, etwa im Bereich der Vertretungslehrer, gehen. Valeria Nickel, Nachrichtenredaktion.
2: Den Führerschein machen könnte bald günstiger werden. Verkehrsminister Steffen Bilger hat erstmals konkrete Zahlen genannt. Fahrschüler könnten mehrere hundert Euro sparen, im besten Fall sogar bis zu 1000 Euro. Das sagte Bilger der Welt. Aktuell kostet der Führerschein der Klasse B im Schnitt rund 3400 Euro. Mehr digitaler Unterricht und weniger Bürokratie sollen die Kosten senken. Die neuen Regeln sollen möglichst Anfang 2027 greifen.
1: Und jetzt noch mehr Informationen aus unserer Region.
5: Ich bin Frederik Stübing. Das Schuhgeschäft Kempe in der Trierer Simeonstraße schließt nach Jahrzehnten. Das berichtet der Volksfreund. Grund ist ein auslaufender Mietvertrag, bei dem keine Einigung über die Miethöhe erzielt wurde. Der Räumungsverkauf läuft bereits, die Filiale in der Trier Galerie bleibt bestehen. Außerdem in unseren regionalen Nachrichten: Gladiators empfangen deutschen Meister Alba Berlin und SMK Diözesanverein würdigt ehrenamtlich Engagierte. Ausführliche Nachrichten aus der Region gibt's wieder um 9:30.
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0: Über Trier-Ruwer hängt heute erstmal noch ein grauer Deckel. Dazu gibt's immer wieder leichten bis mäßigen Nieselregen bei knapp 10 Grad. Im Tagesverlauf bleibt's eher frisch und meist bedeckt. Erst Richtung Nachmittag wird's etwas milder mit bis zu 15 Grad. Danach mischt sich wieder etwas Nieselregen rein.
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6: Geblitzt wird nach wie vor aus dem Anhänger raus. Am Pacelli-Ufer unter der Konrad-Adenauer-Brücke Richtung Konz, hier ist 50. Dann noch auf der A64 Höhe Trier, hier ist 80. Und dann haben wir noch ein paar mobile Blitzer. Einmal in der Bruchhausenstraße, Achtung, hier bitte nur 30 fahren. Dann in der Gottbildstraße, hier ist 50. In Schweich in der Brückenstraße. Und dann auch noch auf der B51 Höhe Nebel, da ist 100. Wenn ihr sonst noch irgendwas habt für uns, dann immer her damit unter Trier 462 884 und der 0.
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6: Wie attraktiv ist die Region Trier für unsere Unternehmen? Genau das war Thema einer aktuellen Wirtschaftsumfrage der IHK und HWK Trier. Wie das Ergebnis ausgefallen ist, hört ihr dann gleich nach 2 Songs, also bleibt gerne dabei. Ich bin Dori, wünsche euch einen schönen Freitag.
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0: zusammen, hier ist Antenne Trier gleich mit Shania Twain und Man, I Feel Like a Woman. Ich bin Dori, schön, dass ihr dabei seid. Wie attraktiv ist die Region Trier als Wirtschaftsstandort? Genau diese Frage stellen sich die IHK und die HWK Trier in ihrer aktuellen Standortumfrage. Und um es kurz zu machen, naja, da ist definitiv noch Luft nach oben. 452 Unternehmen haben mitgemacht und vergeben im Schnitt lediglich ein voll befriedigend. IHK-Hauptgeschäftsführerin Jennifer Schöpf-Hollweg fasst das Ergebnis für uns zusammen.
1: Also die Standortattraktivität wird aktuell mit der Schulnote 2,6 bewertet. Das war vor 4 Jahren noch bei 2,4, also ein klein bisschen verschlechtert. Aber immer noch 68% der Unternehmen würden auch den Standort einem befreundeten Unternehmer weiterempfehlen.
0: 2,6, das ist zwar keine Vollkatastrophe, aber eben auch weit entfernt von einem richtigen Top-Ergebnis. Woran liegt es denn, dass die Betriebe ihren Standort mittlerweile deutlich kritischer sehen?
1: Naja, es gibt eben verschiedene Bereiche, in denen schon auch noch Handlungsbedarf besteht. Wir haben in der Umfrage gezielt auch 20 Standortfaktoren abgefragt und haben daraus auch entnehmen können, wo denn noch die größten Handlungsbedarfe bestehen. Also was bewerten die Unternehmen als wahnsinnig wichtig, aber gleichzeitig, wo bestehen eben noch Handlungsbedarf, also wo sind sie noch nicht so richtig zufrieden mit? Und Top 1 ist zum Beispiel da die verkehrliche Erreichbarkeit, dann aber auch die Internetverbindung, der Fachkräftebedarf, die Arbeitskosten. Ja, das sind so eben Themen, die Unternehmen einfach wahnsinnig beschäftigen und wo auf jeden Fall noch ein bisschen Handlungsbedarf besteht.
0: Spannend wird es auch beim Blick auf die einzelnen Landkreise. Denn der Kreis Trier-Saarburg schneidet mit einer 2,4 am besten ab, während die Stadt Trier selbst mit einer 2,9 das Schlusslicht bildet. Eigentlich würde man ja jetzt erwarten, dass das Zentrum in Sachen Infrastruktur, ÖPNV und Anbindung die Nase vorn hätte. Wie lässt sich denn dieser Unterschied erklären?
1: Ja, das liegt sicher allgemein im Moment ein Stück weit an der Stimmung, an den wirtschaftlichen Schwierigkeiten, aber auch an der etwas höheren Anspruchshaltung der Unternehmen in der Stadt. Es sind viele Faktoren dabei, darauf hat die Stadt gar nicht direkten Einfluss, auf andere eben schon. Und darüber werden wir auch miteinander ins Gespräch gehen.
0: Sowohl in der Stadt Trier als auch im Umland gibt es also reichlich Hausaufgaben für Politik und Verwaltung. Dennoch blickt die Wirtschaft vorsichtig optimistisch in die Zukunft. Und wer weiß, vielleicht klappt es ja dann beim nächsten Mal auch wieder mit einem satten Gut.
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0: In Echternach gibt's gerade 9 Grad.
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2: Mit Frederik Stübing einen schönen Freitag. Ein 26-Jähriger ist vom Landgericht Trier wegen versuchten Mordes und gefährlicher Körperverletzung zu 9 Jahren Haft verurteilt worden. Das berichtet der Volksfreund. Der Mann hatte im April einen Bekannten in dessen Wohnung mit einem Messer angegriffen und später auch einen Mithäftling in der JVA Trier verletzt. Der 26-Jährige fühlte sich bedroht, nachdem er aus dem Drogenmilieu aussteigen wollte. Die Richterin betonte allerdings, das Gefühl einer Bedrohung rechtfertige die Angriffe nicht. Der Mann hatte die Taten von Anfang an gestanden. Das Schuhgeschäft Kempe in der Trierer Simeonstraße schließt nach Jahrzehnten. Das berichtet der Trierische Volksfreund. Grund ist laut Unternehmen das Auslaufen des Mietvertrags und eine fehlende Einigung über die Miethöhe. Der Räumungsverkauf läuft bereits, vermutlich bis Ende November. Die 10 Mitarbeiter sollen anschließend auf andere Filialen der Unternehmensgruppe verteilt werden. Die Kempe-Filiale in der Trier Galerie bleibt bestehen. In Trier kommt es wegen Arbeiten am Versorgungsnetz ab Montag zu Verkehrsbehinderungen in der Schöndorfer und Luxemburger Straße. Das teilen die Stadtwerke Trier mit. In der Schöndorfer Straße wird der Abschnitt ab der Schönbornstraße bis voraussichtlich Freitag zur Einbahnstraße in Richtung Innenstadt. In der Luxemburger Straße gibt es auf Höhe der Hausnummer 83 gleichzeitig einen Engpass. Der Verkehr wird dort einspurig am Baufeld vorbeigeführt. Dead Concert Gladiators Trier empfangen am kommenden Samstagabend den deutschen Meister Alba Berlin. Das teilt der Verein mit. Tip-off in der SWT Arena ist um 20 Uhr. Für die Gladiators fallen weiterhin Bennett Hund und Clayton Yosi verletzt aus. Jordan Rowland kehrt nach einer Pause zurück. Ob Neuzugang Terrell Harris bereit zum Einsatz kommt, ist noch offen. Die Partie wird live bei DIN übertragen. Rund 80 Ehrenamtliche und Betreuende sind beim Ehrenamts- und Betreuertag des SKM Diözesanvereins Trier zusammengekommen. Das teilt die Caritas Trier mit. Bei der Veranstaltung in der Bitburger Stadthalle ging es unter anderem um die aktuelle Situation und Zukunft der Betreuungsvereine. Zum Abschluss überreichte der Diözesan Caritasverband dem SKM einen Bildungsgutschein für eine gemeinsame Fortbildung der Ehrenamtlichen und Betreuenden.
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0: Über Trier-Ruwer hängt heute erstmal noch ein grauer Deckel. Dazu gibt's immer wieder leichten bis mäßigen Nieselregen bei knapp 10 Grad. Im Tagesverlauf bleibt's eher frisch und meist bedeckt. Erst Richtung Nachmittag wird's etwas milder mit bis zu 15 Grad. Danach mischt sich wieder etwas Nieselregen rein.
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3: Aktuell haben wir ca. 5 Minuten Stau die Bitburger runter in Fahrt Richtung City, genauso in der Ascoli-Piceno-Straße stadteinwärts und in der Saarstraße Richtung Innenstadt. Ansonsten sieht aber alles noch recht frei aus. Ich wünsche euch eine gute und sichere Fahrt.
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3: Geblitzt wird nach wie vor aus dem Anhänger raus. Am Pacelli-Ufer unter der Konrad-Adenauer-Brücke Richtung Konz, hier ist 50. Dann noch auf der A64 Höhe Trier, hier ist 80. Und dann haben wir noch ein paar mobile Blitzer. Einmal in der Bruchhausenstraße, Achtung, hier bitte nur 30 fahren. Dann in der Gottbildstraße, hier ist 50. In Schweich in der Brückenstraße. Und dann auch noch auf der B51 Höhe Nevel, da ist 100. Wenn ihr sonst noch irgendwas habt für uns, dann immer her damit unter Trier 462 884 und der 0.
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1: 9. Oktober 1947. France Gall wird geboren. Einen ihrer größten Hits hat sie mit Ella Ella. Schon mit 15 bricht France, die eigentlich Isabelle Gall heißt, die Schule ab, um Sängerin zu werden. Ihre jugendliche Leichtigkeit kommt gut an, ihre ersten Songs werden direkt zu Kassenschlagern. Der Chansonmarkt in Frankreich ist groß und sie ist zur richtigen Zeit am richtigen Ort und hat die richtigen Freunde. Nach einigen Jahren im Musikbusiness erfindet sie sich aber neu. Sie möchte nicht mehr das kleine, süße Mädchen sein, sondern endlich als die Frau wahrgenommen werden, die sie ist. Sie tut sich mit dem Songschreiber Michel Berger zusammen, der ihrer Karriere neuen Schwung gibt. Die beiden verstehen sich auch außerhalb der Arbeit gut, sehr gut. Sie heiraten und bekommen zwei Kinder. Doch in den 90ern treffen France einige schwere Schicksalsschläge. Zuerst stirbt ihr Mann beim Tennisspielen unerwartet an einem Herzinfarkt. Ein Jahr später wird bei ihr selbst Krebs diagnostiziert. Und 1997 stirbt ihre Tochter mit gerade einmal 19 Jahren an einer Stoffwechselkrankheit. France zieht sich mehr und mehr aus der Öffentlichkeit zurück und stirbt 2018 an dem wiedergekehrten Krebs. Was bleibt, ist ihr größter Hit.

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1: Wir wissen eigentlich alle, was unserer Gesundheit gut tut. Bewegung, eine ausgewogene Ernährung und ausreichend Erholung. Doch gerade beim Schlaf unterschätzen viele, wie wichtig er für unser körperliches und psychisches Wohlbefinden ist. Passend zum morgigen World Mental Health Day hat sich Gerrit Zienicke informiert, wie wir wieder besser schlafen können.
2: Erholsamer Schlaf regeneriert Körper und Psyche, festigt Gelerntes, fördert Kreativität und reinigt das Gehirn von schädlichen Abfallstoffen. Außerdem ist er eine gute Voraussetzung für ein gesundes Altern. Eine Schlafstörung wiederum liegt dann vor, wenn sie unsere Leistungsfähigkeit einschränkt, sagt Schlafexperte Professor Dr. Göran Hayak.
3: Sie bekommen Krankheitswert und sollten dann auch behandelt werden, wenn sie mehr als dreimal in der Woche über 4 Wochen lang auftreten. Und sie gelten als chronische Insomnie, komplette Schlaflosigkeit, wenn sie mindestens 3 Monate lang bestehen bleiben.
2: Psychische Erkrankungen können den Schlaf beeinträchtigen, während chronischer Schlafmangel besonders Depressionen verstärkt. Dieser Kreislauf erhöht das Risiko für Bluthochdruck, Herzinfarkte und Diabetes und kann die Lebenserwartung verkürzen. Hilfe bietet zum Beispiel die kognitive Verhaltenstherapie.
3: Des Weiteren gibt es medikamentöse Therapien mit einem modernen Wirkmechanismus gegen die nächtliche Übererregung der Hirnzellen und Nervenverbindungen zum chronisch Schlafgestörten. Diese Medikamente können für Monate verordnet werden und zeigen keine Anzeichen körperlicher Abhängigkeit beim Patienten.
2: Ärztliche Hilfe bei Schlafstörungen wird dann empfohlen, wenn das Wohlbefinden dauerhaft stark eingeschränkt ist.
3: Wenn Sie tagsüber in Ihrer Leistungsfähigkeit und Ihrer Befindlichkeit gestört sind, Ansprechpartner sind dann die Hausärzte und daneben auch Ärztinnen und Ärzte aus dem Bereich der Schlafmedizin, Psychiatrie und Neurologie.
1: Wer dauerhaft schlecht schläft, muss die Beschwerden nicht einfach hinnehmen. Eine chronische Schlafstörung ist behandelbar und frühzeitige ärztliche Unterstützung kann helfen, die passende Therapie zu finden. Weitere Infos und eine Arztsuche gibt es auf schlafstörung-neu-denken.de.
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0: In Schweich gibt's gerade 8 Grad.
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2: Ich bin Katrin Müller. Der Friedensnobelpreis geht in diesem Jahr an die südafrikanische Juristin Navi Pillay. Das hat das norwegische Nobelkomitee in Oslo bekannt gegeben. Pillay werde für ihre Bemühungen um die Förderung des Friedens und des Völkerrechts geehrt, so der Vorsitzende des Nobelkomitees. Pillay sei eine der wichtigsten Rechtsexperten unserer Zeit, hieß es. Mit einer Reform will die Bundesregierung den Führerschein günstiger machen. Doch wie viel können Fahrschüler künftig tatsächlich sparen? Bundesverkehrsminister Steffen Bilger hat jetzt konkrete Zahlen genannt. Es sollen mehrere hundert Euro, im besten Fall sogar bis zu 1.000 Euro sein, sagte Bilger der Welt.
3: Im bundesweiten Schnitt kostet der Führerschein aktuell rund 3.400 Euro, teilweise aber auch deutlich mehr. Hier soll die Reform gegensteuern. Mit mehr digitalem Unterricht und weniger Sonderfahrten über Land und nachts zum Beispiel und weniger Papierkram. Regional wird es bei den Kosten aber weiter Unterschiede geben, sagt Verkehrsminister Bilger. Und es wird auch immer Fahrschüler geben, die mehr Fahrstunden brauchen als andere. Stand jetzt sollen die neuen Regeln im neuen Jahr in Kraft treten. Bundestag und Bundesrat müssen noch zustimmen. Diana Kramer, Nachrichtenredaktion.
2: In Berngau in der Oberpfalz ist es bei einer Routinekontrolle zu einer Katastrophe gekommen. Eine Mitarbeiterin und ein Mitarbeiter des Landratsamts Neumarkt sind durch Schüsse getötet worden. Der Verdächtige wurde festgenommen. Viele Fragen sind noch offen.
4: Was war das Motiv des 60-Jährigen? Was sind die weiteren Hintergründe? All das noch unklar. Heute will die Polizei weitere Details bekannt geben. Eine Mitarbeiterin und ein Mitarbeiter des Landratsamts Neumarkt in der Oberpfalz wollten gestern eine routinemäßige Waffenkontrolle bei dem mutmaßlichen Täter durchführen. Der eröffnete plötzlich das Feuer. Der 54-jährige Mann und seine 45 Jahre alte Kollegin sterben. Über Stunden zieht sich der Einsatz der Polizei. Der Verdächtige will sich nicht ergeben. In der Nacht dann stürmen Spezialkräfte seine Wohnung. Aus München, Helen Martin.
2: Wer zum Facharzt muss, soll möglichst schnell einen Termin bekommen, egal wie er versichert ist, so die Pläne der Bundesregierung. Der Chef der Kassenärztlichen Bundesvereinigung, Andreas Gassen, warnt allerdings vor zu hohen Erwartungen an die geplante Termingarantie für Facharztbesuche. Dies sei eine Nebelkerze, sagte er dem Podcast Lebensretter der Björn Steiger Stiftung.
1: Und jetzt noch mehr Informationen aus unserer Region.
5: Ich bin Frederik Stübing. Ein 26-Jähriger ist vor dem Landgericht Trier wegen versuchten Mordes und gefährlicher Körperverletzung zu 9 Jahren Haft verurteilt worden. Nach Angaben des Volksfreunds hatte er 2 Männer mit einem Messer angegriffen und verletzt. Als Motiv nannte er, dass er sich nach seinem Ausstieg aus dem Drogenmilieu bedroht gefühlt habe. Das Gericht sah darin keine Rechtfertigung für die Angriffe. Außerdem in unseren Regionalnachrichten: Kempe Schuhe schließt in der Simeonstraße und Verkehrseinschränkungen in der Luxemburger und Schöndorfer Straße. Ausführliche Nachrichten aus der Region gibt's wieder um 9:30.
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0: In Trier-Biewer tropft's gerade noch leicht. Bei 7,7 Grad ist das ein ziemlich frischer Vormittag. Heute bleibt es meist bedeckt und kommt kaum über 9 Grad hinaus. Morgen wird's deutlich freundlicher mit mehr Sonne und bis zu 14,5 Grad, bevor am Abend wieder etwas Nieselregen auftaucht.
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6: Aktuell haben wir ca. 5 Minuten Stau die Bitburger runter in Fahrtrichtung City, genauso in der Ascoli-Piceno-Straße stadteinwärts und in der Saarstraße Richtung Innenstadt. Ansonsten sieht aber alles noch recht frei aus. Ich wünsche euch eine gute und sichere Fahrt.
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6: Geblitzt wird nach wie vor aus dem Anhänger raus am Pacelli-Ufer unter der Konrad-Adenauer-Brücke Richtung Konz. Hier ist 50, dann noch auf der A64 Höhe Trier, hier ist 80. Und dann haben wir noch ein paar mobile Blitzer. Einmal in der Bruchhausenstraße, Achtung, hier bitte nur 30 fahren. Dann in der Gottbildstraße, hier ist 50, in Schweich in der Brückenstraße und dann auch noch auf der B51 Höhe Nevel, da ist 100. Wenn ihr sonst noch irgendwas habt für uns, dann immer her damit unter Trier 462 88 4 und der 0.
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6: Kurz nach 12 und damit schönen Mittag, liebe Trierer. Falls ihr euch gleich euer Essen warm macht, wünsche ich euch schon mal einen guten Appetit. Ansonsten viel Spaß bei der Kaffeepause. Und wenn ihr schon mal den Feierabend planen wollt, dann bleibt auf jeden Fall dran, denn wir gucken gleich nach zwei Hits mal in den Eventkalender hier in Trier rein. Ich bin Dori, Happy Friday!
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1: Ein Vorstellungsgespräch. 4 Bewerber, ein Job. In einem höchst außergewöhnlichen Auswahlverfahren treffen 4 Kandidaten aufeinander, die alle dieselbe Stelle wollen. Es entstehen und zerbrechen Allianzen, Ränke werden geschmiedet und Intrigen gesponnen. Das Kammerspiel Die Grönholm-Methode brilliert als bitterböse Satire auf die moderne Arbeitswelt und überrascht bis zur letzten Minute. Im Casino am Kornmarkt beginnt der besondere Theaterabend heute um 19.30 Uhr und Tickets gibt's bei Ticket Regional. Österreichisches Nörgeln, aber mit deutscher Gründlichkeit. Das ist das Motto von Kabarettist Stefan Wagobinger. In den letzten 15 Jahren haben sich allerhand ulkige Geschichten angesammelt, bei denen er hautnah auf sein Publikum eingeht. Selbst alte Klassiker halten neue Pointen bereit, eben echte versunkene Sätze. Der Sprachtauchgang beginnt in der Tufa um 20 Uhr, der Einlass um 19.30 Uhr. Tickets gibt's auch hier wieder bei Ticket Regional. Heinz Erhardt hat dafür gesorgt, dass ganze Generationen aus dem Lachen nicht mehr rauskamen. Das Musical über den Mann mit dem Schalk im Nacken bringt seine komischen Momente morgen auf die Bühne der Europahalle. Los geht's um 15 Uhr, der Einlass startet eine Stunde früher und Tickets gibt's ebenfalls unter ticket-regional.de.
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1: In Schweich gibt's gerade 8 Grad.
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3: Mit Frederik Stübing einen schönen Freitag. Ein 26-Jähriger ist vom Landgericht Trier wegen versuchten Mordes und gefährlicher Körperverletzung zu 9 Jahren Haft verurteilt worden. Das berichtet der Volksfreund. Der Mann hatte im April einen Bekannten in dessen Wohnung mit einem Messer angegriffen und später auch einen Mithäftling in der JVA Trier verletzt. Der 26-Jährige fühlte sich bedroht, nachdem er aus dem Drogenmilieu aussteigen wollte. Die Richterin betonte allerdings, das Gefühl einer Bedrohung rechtfertige die Angriffe nicht. Der Mann hatte die Taten von Anfang an gestanden. Das Schuhgeschäft Kempe in der Trierer Simeonstraße schließt nach Jahrzehnten. Das berichtet der Trierische Volksfreund. Grund ist laut Unternehmen das Auslaufen des Mietvertrags und eine fehlende Einigung über die Miethöhe. Der Räumungsverkauf läuft bereits, vermutlich bis Ende November. Die 10 Mitarbeiter sollen anschließend auf andere Filialen der Unternehmensgruppe verteilt werden. Die Kempe-Filiale in der Trier Galerie bleibt bestehen. In Trier kommt es wegen Arbeiten am Versorgungsnetz ab Montag zu Verkehrsbehinderungen in der Schöndorfer und Luxemburger Straße. Das teilen die Stadtwerke Trier mit. In der Schöndorfer Straße wird der Abschnitt ab der Schönbornstraße bis voraussichtlich Freitag zur Einbahnstraße in Richtung Innenstadt. In der Luxemburger Straße gibt es auf Höhe der Hausnummer 83 gleichzeitig einen Engpass. Der Verkehr wird dort einspurig am Baufeld vorbeigeführt. Wettkonzept Gladiators Trier empfangen am kommenden Samstagabend den deutschen Meister Alba Berlin. Das teilt der Verein mit. Tip-off in der SWT Arena ist um 20 Uhr. Für die Gladiators fallen weiterhin Bennett Hund und Clayton Yosi verletzt aus. Jordan Rowland kehrt nach einer Pause zurück. Ob Neuzugang Terrell Harris bereit zum Einsatz kommt, ist noch offen. Die Partie wird live bei DIN übertragen. Rund 80 Ehrenamtliche und Betreuende sind beim Ehrenamts- und Betreuertag des SKM Diözesanvereins Trier zusammengekommen. Das teilt die Caritas Trier mit. Bei der Veranstaltung in der Bitburger Stadthalle ging es unter anderem um die aktuelle Situation und Zukunft der Betreuungsvereine. Zum Abschluss überreichte der Diözesan-Caritas-Verband dem SKM einen Bildungsgutschein für eine gemeinsame Fortbildung der Ehrenamtlichen und Betreuenden.
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1: In Trier-Biewer tropft's gerade noch leicht. Bei 7,7 Grad ist das ein ziemlich frischer Vormittag. Heute bleibt es meist bedeckt und kommt kaum über 9 Grad hinaus. Morgen wird's deutlich freundlicher mit mehr Sonne und bis zu 14,5 Grad, bevor am Abend wieder etwas Nieselregen auftaucht.
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4: Aktuell haben wir ca. 5 Minuten Stau die Bitburger runter in Fahrt Richtung City, genauso in der Ascoli-Piceno-Straße stadteinwärts und in der Saarstraße Richtung Innenstadt. Ansonsten sieht aber alles noch recht frei aus. Ich wünsche euch eine gute und sichere Fahrt.
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4: Geblitzt wird nach wie vor aus dem Anhänger raus. Am Pacelli-Ufer unter der Konrad-Adenauer-Brücke Richtung Konz, hier ist 50. Dann noch auf der A64 Höhe Trier, hier ist 80. Und dann haben wir noch ein paar mobile Blitzer. Einmal in der Bruchhausenstraße, Achtung, hier bitte nur 30 fahren. Dann in der Gottbildstraße, hier ist 50. In Schweich in der Brückenstraße. Und dann auch noch auf der B51 Höhe Nebel, da ist 100. Wenn ihr sonst noch irgendwas habt für uns, dann immer her damit unter Trier 462 884 und der 0.
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0: In Mertesdorf gibt's gerade 7 Grad.
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2: Ich bin Katrin Müller. Der Friedensnobelpreis geht in diesem Jahr an die südafrikanische Juristin Navi Pillay. Das hat das norwegische Nobelkomitee in Oslo bekannt gegeben. Pillay werde für ihre Bemühungen um Frieden und Völkerrecht geehrt, so der Komiteevorsitzende. Die Juristin war unter anderem Richterin am Internationalen Strafgerichtshof für Ruanda sowie hohe Kommissarin der Vereinten Nationen für Menschenrechte. Und sie leitete die unabhängige internationale Untersuchungskommission der UN zu den besetzten palästinensischen Gebieten. Patientinnen und Patienten sollen künftig schneller einen Facharzttermin bekommen. Das planen Union und SPD im Zuge der Gesundheitsreform. Kassenärztechef Andreas Gassen sagte in einem Podcast der Björn-Steiger-Stiftung aber, eine Termingarantie sei eine Nebelkerze.
3: Arzttermine zum Wunschtermin jederzeit, das kann nicht funktionieren, sagt Gassen. Er schlägt stattdessen vor, dass vor allem medizinisch dringende Fälle schneller versorgt werden, unabhängig davon, ob jemand gesetzlich oder privat versichert ist. Union und SPD planen ein neues System, um das Warteproblem zu lösen. Danach sollen Patienten erstmal zum Hausarzt gehen und der überweist sie dann, wenn nötig, zum Facharzt. Claudia Wächter, Nachrichtenredaktion.
2: Seit knapp 2 Wochen protestieren in Frankreich Schüler und Studenten für mehr Lehrer und eine bessere Ausstattung an Schulen und Unis. Jetzt geht die Regierung erstmals auf die Forderungen ein und hat angekündigt, kurzfristig über 3000 Vertretungslehrer einzusetzen.
4: Die zusätzlichen Lehrkräfte sollen an 114 Gymnasien kommen, wo der Lehrermangel am drängendsten sei, teilte der französische Premierminister Sébastien Lecornu mit. Ihre Arbeit sollen sie zwischen dem heutigen Freitag und kommendem Dienstag antreten. Der Premier stellte auch zusätzliches Geld in Aussicht. Dafür will die Regierung Vorschläge zum Haushalt für das nächste Jahr machen. Es soll um konkrete Maßnahmen, etwa im Bereich der Vertretungslehrer, gehen. Valeria Nickel, Nachrichtenredaktion.
2: Den Führerschein machen könnte bald günstiger werden. Verkehrsminister Steffen Bilger hat erstmals konkrete Zahlen genannt. Fahrschüler könnten mehrere hundert Euro sparen, im besten Fall sogar bis zu 1000 Euro. Das sagte Bilger der Welt. Aktuell kostet der Führerschein der Klasse B im Schnitt rund 3400 Euro. Mehr digitaler Unterricht und weniger Bürokratie sollen die Kosten senken.
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5: Ich bin Dorothee Spira. Im Rahmen des 50 Millionen Euro Umbaus der alten Treveris-Passage steht der erste gewerbliche Mieter fest. Die Trierer Spielbank zieht Ende 2027 von ihrem bisherigen Standort im Mercure Hotel in das Untergeschoss des neuen Quartiers. Laut Volksfreund sucht der Betreiber allerdings noch nach einer Übergangslösung, da das Hotel bereits Ende diesen Jahres schließt. Der Stadt Trier würden sonst jährliche Einnahmen von knapp 1 Million Euro fehlen. Außerdem in unseren Regionalnachrichten. Das E-Center Eble in Trier-West wird für rund 3 Millionen Euro modernisiert und vergrößert. Und am Mittwochabend hat es in Saarburg-Beurich 2 versuchte Wohnungseinbrüche gegeben. Ausführliche Nachrichten aus der Region gibt's wieder um 12:30.
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0: Über Fell hängt gerade noch nasskalter Nieselregen bei knapp 8 Grad. Im Laufe des Nachmittags bleibt es meist grau und bedeckt. Die Temperaturen kriechen nur langsam Richtung 10 Grad. Morgen zeigt sich dann deutlich freundlichere Luft, viel Sonne, kaum Wolken und bis zu 14 Grad.
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6: Es gibt gerade 2 kleinere Verzögerungen. Einmal in der Zurmeiner Straße Richtung Kaiser-Wilhelm-Brücke sind es gerade 5 Minuten mehr. Und am Sankt-Barbara-Ufer Richtung Römer-Brücke sind es auch nochmal 5 Minuten. Habt eine gute und auch sichere Fahrt.
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6: Bei uns wird gerade geblitzt in der Metternichstraße, da ist 50. Und auf der A64 auf der Höhe Trier steht auch noch ein Blitzer, da dürft ihr 80 fahren. Und wenn ihr noch einen gesehen habt, dann gebt uns den gerne durch über
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6: Kurz nach eins haben wir gerade. Schön, dass ihr dabei seid. In Konz tut sich was. Mitten in der Stadt wird gerade ein Millionenprojekt umgesetzt. Das ehemalige Zettelmeier-Gebäude soll neues Leben bekommen. Was dort alles entstehen soll und wie weit die Arbeiten schon sind, hören wir gleich von Bürgermeister Guido Wacht und GKI-Geschäftsführer Ralf Zorn nach zwei Songs.
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0: Freitag hier bei Antenne Trier. Schön, dass ihr dabei seid. Nicht nur in Trier wird gerade überall gebaut, sondern auch in Konz. Im Zentrum der Stadt läuft gerade ein Millionenprojekt. Was im ehemaligen Zettelmeier-Gebäude entstehen soll und was es den Bewohnern bietet, erklärt Bürgermeister Guido Wacht.
1: Ja, das ehemalige Zettelmeier-Verwaltungsgebäude ist natürlich ja ein Leuchtturmprojekt für Konz und wir haben, nachdem wir nachher ausgebaut haben, über 3200 Quadratmeter, die wir in verschiedenen Funktionen den Bürgern ja auch nochmal zur Verfügung stellen können. Zum Beispiel kommt die Stadtbibliothek hier auf eine Etage rein. Wir haben die Möglichkeiten, Verwaltungsbereiche der SMW-Werke dort auch einzustellen und wir haben Räume geschaffen für eine Arztpraxis, die an anderer Stelle in Konz leider ausziehen muss, aber die wir aufnehmen können hier und damit haben wir auch für die Daseinsvorsorge was geschafft.
0: Bis dahin ist aber noch einiges zu tun. Die Sanierung übernimmt die GKI und der Geschäftsführer Ralf Zorn gibt uns einen Einblick in den Stand der Bauarbeiten.
2: Wir haben jetzt mit dem Rückbau begonnen vor 6 Wochen. Wir haben extra die Gebäudeaußenhülle bis zum letzten Moment geschlossen gelassen, damit keine Schadstoffe nach außen dringen können. Jetzt sind wir an dem Punkt angekommen, wir sind im Inneren des Gebäudes soweit fertig, werden jetzt in den nächsten Tagen die äußeren Bereiche, das heißt also auch die Fensteranlagen, die äußere Verkleidung haben wir in den letzten Tagen abgebaut, sodass das Gebäude ungefähr in so 4 Wochen komplett nur noch als Stahl-Beton-Einheit hier stehen wird.
0: Klar ist also schon, eine gynäkologische Praxis soll hier einziehen, genauso die Stadtbibliothek. Für die Konzer heißt das künftig kurze Wege und neue Angebote mitten in der Stadt. Wie sieht denn der Zeitplan aus?
2: Also bei der Arztpraxis haben wir in Vereinbarung, dass sie Ende nächsten Jahres hier ihre Praxis eröffnen können. Bei der Bibliothek gehen wir davon aus, dass es das erst Ende erstes Quartal im Jahr 2028 wird, bis die Bibliothek eröffnen kann.
0: Bis dahin müssen wir uns also noch ein bisschen gedulden, aber dafür können wir uns auch schon auf die Neuheiten in Konz freuen.
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0: In Mertesdorf gibt es gerade 7 Grad.
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2: Mit Dorothee Spierer einen schönen Freitag. Im Rahmen des 50 Millionen Euro Umbaus der alten Treveris-Passage steht der erste gewerbliche Mieter fest. Die Trierer Spielbank zieht von ihrem bisherigen Standort im Mercure Hotel in das Untergeschoss des neuen Quartiers. Darüber berichtet der Volksfreund. Weil das Mercure Hotel Ende diesen Jahres schließt, stellt die Spielbank ihren Betrieb am alten Standort vorübergehend ein und plant die Eröffnung am neuen Standort nach umfangreichen Sicherheitsumbauten für den Sommer oder Herbst 2027. Durch die Schließungsphase entfallen der Stadt Trier allerdings vorübergehend jährliche Einnahmen aus der Spielbankabgabe von knapp 1 Million Euro, weshalb der Betreiber aktuell nach einem Interimsquartier sucht. Der Edeka-Kaufmann Michael Eble investiert im laufenden Betrieb rund 3 Millionen Euro in die Modernisierung des E-Centers in Trier-West. Neben der Erneuerung von Kühltechnik und Verkaufsabteilungen wird die bisherige Lagerfläche umgewandelt, sodass die Verkaufsfläche auf insgesamt 3.100 Quadratmeter anwächst. Die Bauarbeiten, die ohne Einschränkungen für die Kundschaft ablaufen, sollen im November abgeschlossen werden. Parallel dazu laufen Sanierungsarbeiten am Edeka-Standort in der Schöndorfer Straße, dessen Wiedereröffnung sich allerdings um einige Wochen verzögern wird. Innerhalb von nur 30 Minuten hat es am Mittwochabend im Saarburger Stadtteil Beurich 2 versuchte Wohnungseinbrüche gegeben. Die Täter versuchten laut Polizei zwischen 20.15 Uhr und 20.45 Uhr in Wohnhäuser in der Greifenklaustraße sowie der Nahen Straße im Haser einzudringen. In beiden Fällen wurden die Einbrecher frühzeitig gestört und flüchteten ohne Beute. Die Polizei Saarburg bittet nun die Bevölkerung um Hinweise zu mindestens 2 männlichen Tätern. Die Polizei Schweich ermittelt aktuell wegen fahrlässiger Körperverletzung nach einem Vorfall im Leibener Ortsteil Zummet. Am vergangenen Sonntagnachmittag wurde eine Frau auf einem Wirtschaftsweg von einem freilaufenden Jagdhund angesprungen, stürzte und verletzte sich leicht. Obwohl 2 Halter am Unfallort erschienen und erste Hilfe leisteten, verließen sie die Stelle anschließend ohne Angabe ihrer Kontaktdaten. Die Polizei bittet daher Zeugen, die Hinweise zu den Haltern oder dem Vorfall geben können, sich zu melden. Und das Beste kommt wie immer zum Schluss. 9 junge Menschen sind Anfang Oktober in das 10. Jahrgangsjahr des Felixianum im Bistum Trier gestartet. Das Angebot bietet jungen Erwachsenen für ein Jahr eine gemeinsame Wohngemeinschaft in der Trierer Innenstadt, um Persönlichkeit, Glauben und berufliche Perspektiven, etwa ein Theologiestudium oder den Einstieg ins Priesterseminar, zu vertiefen. Zum Programm gehören neben Coaching, Auszeittagen und Sprachkursen wie Latein und Griechisch auch spirituelle Begleitangebote. Anlässlich des 10-jährigen Bestehens plant das Leitungsteam des Felixianums im kommenden Sommer ein großes Jubiläumsfest.
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0: Über Fell hängt gerade noch nasskalter Nieselregen bei knapp 8 Grad. Im Laufe des Nachmittags bleibt es meist grau und bedeckt. Die Temperaturen kriechen nur langsam Richtung 10 Grad. Morgen zeigt sich dann deutlich freundlichere Luft, viel Sonne, kaum Wolken und bis zu 14 Grad.
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3: Es gibt gerade 2 kleinere Verzögerungen. Einmal in der Zurmeiner Straße Richtung Kaiser-Wilhelm-Brücke sind es gerade 5 Minuten mehr. Und am St. Barbara-Ufer Richtung Römer-Brücke sind es auch nochmal 5 Minuten. Habt eine gute und auch sichere Fahrt.
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3: Bei uns wird gerade geblitzt in der Metternichstraße, da ist 50. Und auf der A64 auf der Höhe Trier steht auch noch ein Blitzer, da dürft ihr 80 fahren. Und wenn ihr noch einen gesehen habt, dann gebt uns den gerne durch über
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1: Herzlich willkommen, lieber Elian. Der Name Elian stammt aus dem Hebräischen und bedeutet, mein Gott hat geantwortet. Er ist aus der Bibel bekannt, wo er der Name eines Priesters und Propheten ist. Heute hätte auch John Lennon Geburtstag gehabt. Er war ein britischer Sänger und Gitarrist, welcher Mitgründer der Beatles war. Er schrieb Geschichte mit Songs wie I Feel Fine und Instant Karma. Er wäre heute 86 Jahre alt geworden.
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1: In Longich gibt's grad 8 Grad.
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3: Ich bin Thomas Bleskin. Der Friedensnobelpreis geht in diesem Jahr an die südafrikanische Juristin Navi Pillay. Das gab das norwegische Nobelkomitee in Oslo bekannt.
4: Die 85-jährige Pillay war Richterin in Südafrika, am Ruanda-Tribunal und am Internationalen Strafgerichtshof in Den Haag. Sie habe maßgeblich dazu beigetragen, dass Kriegsverbrechen, Verbrechen gegen die Menschlichkeit und Völkermord strafrechtlich verfolgt werden, erklärte das Nobelkomitee. Mit der Preisverleihung wolle man die Welt daran erinnern, dass die Rechtsstaatlichkeit auf nationaler wie internationaler Ebene das Fundament des Systems bilde, das geschaffen worden sei, um Frieden zu sichern und Konflikte gewaltfrei beizulegen. Sigrid Hams, Oslo.
3: Der mutmaßliche Schütze von Berngau war nach Angaben von Bayerns Innenminister Joachim Herrmann Jäger und Sportschütze. Er besaß demnach 10 Waffen legal.
5: Es bleibt vor allem die Frage, warum? Und die kann auch Bayerns Innenminister Herrmann noch nicht beantworten.
6: Es gibt keine Einträge in den polizeilichen Dateien über ihn. Es gibt auch bei Staatsschutz und Verfassungsschutz nach gegenwärtigem Stand keine Erkenntnisse über den Täter.
5: Heißt, es gibt auch keine Hinweise auf ein extremistisches Motiv. Klar ist, der 60-Jährige war Jäger und Sportschütze, hatte 10 Waffen legal. Er wurde bei seiner Festnahme schwer verletzt, liegt jetzt im Krankenhaus. Aus München, Helen Martin.
3: Bahn und Bund wollen in den kommenden 5 Jahren deutlich weniger stark befahrene Strecken umfassend sanieren als bisher geplant. Bis 2031 sollen nur noch 13 statt 21 Korridore erneuert werden, die übrigen folgen später. Verbessert werden sollen vor allem die Umleitungen und die Wiederaufnahme des Zugverkehrs nach den Bauarbeiten. Außerdem sollen die sanierten Strecken künftig vollständig für das digitale Zugleitsystem ETCS vorbereitet werden. Bundeskanzler Friedrich Merz hat zutiefst empört auf die Teilnahme von Ex-Kanzler Gerhard Schröder an einer Geburtstagsfeier von Kreml-Chef Wladimir Putin in Moskau reagiert. Putin allein sei für den Krieg in der Ukraine verantwortlich, sagte der stellvertretende Regierungssprecher Steffen Mayer in Berlin. Der Bundeskanzler empfinde es als geradezu unmoralisch, dass Schröder an einem solchen Tag mit Putin feiere. Nach Kreml-Angaben hatte der Altkanzler am Mittwoch mit Putin dessen 74. Geburtstag gefeiert.
2: Und jetzt noch mehr Informationen aus unserer Region.
7: Ich bin Dorothee Spira. Das E-Center Eble in Trier-West wird derzeit für rund 3 Millionen Euro modernisiert und um 300 Quadratmeter Verkaufsfläche erweitert. Die Arbeiten sollen bis November abgeschlossen sein, ohne dass es zu Schließungen oder Einschränkungen beim Einkauf kommt. Parallel dazu laufen auch die Arbeiten am Standort in der Schöndorfer Straße weiter, dessen Wiedereröffnung sich allerdings um einige Wochen verzögern wird. Außerdem in unseren Regionalnachrichten. Nach einem Vorfall mit einem freilaufenden Hund am Sonntagnachmittag in Leivenzummet sucht die Polizei Schweich nach den Haltern. Und 9 junge Erwachsene haben ihr Felixianum im Bistum Trier angetreten. Ausführliche Nachrichten aus der Region gibt's bei uns wieder um 13:30.
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1: Über Trier-Olewig hängt gerade noch feiner Nieselregen und bei 8 Grad bleibt's richtig herbstlich frisch. Im Laufe des Nachmittags beruhigt sich das Ganze etwas, dann dominiert mehr und mehr dichte Bewölkung bei knapp 10 Grad. Morgen wird's deutlich milder, mit bis zu 14 Grad und zwischendurch auch ein paar sonnigen Phasen.
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8: Es dauert gerade ein bisschen länger, wenn ihr am Kranufer unterwegs seid. Da verliert ihr in beide Fahrtrichtungen so 4 bis 5 Minuten. Ansonsten sieht's aber gut aus auf den Straßen. Eine schöne Fahrt euch.
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8: Bei uns wird gerade geblitzt in der Metternichstraße. Hier ist 50 erlaubt. Auf der A64 auf der Höhe Trier dürft ihr 80 fahren. Und dann steht außerdem noch ein Blitzer auf der A602 zwischen Ruwer und Kenn. Hier ist 100. Und der letzte Blitzer, der steht auf der B51 bei Bitburg. Da ist 70 erlaubt. Und wenn ihr noch einen Blitzer gesehen habt, dann gebt uns den gerne durch über
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8: Kurz nach zwei haben wir gerade. Einen schönen Freitagmittag euch. Das Theater Trier bekommt eine neue Bühne, und zwar im Wechselwerk, dem Anbau an die Tufa. Während das Theater am Augustinerhof gerade saniert wird, zieht der Spielbetrieb also vorübergehend um. Was hinter der ungewöhnlichen Lösung steckt und worauf sich Theaterfans in den neuen Räumen freuen können, hören wir gleich nach zwei Songs.
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0: Freitag hier bei Antenne Trier. Schön, dass ihr dabei seid. Das Theater Trier kann sich über eine neue Location für seine Aufführungen freuen. Während das Theater am Augustinerhof gerade saniert wird, geht's jetzt ins Wechselwerk, einen Anbau an die Tufa. So ein neuer Anbau ist natürlich erstmal ziemlich aufwendig und auch eher ungewöhnlich. Oberbürgermeister Wolfram Leibe, warum hat man sich dazu entschieden?
1: Vor 12 Jahren war der Vereinsvorsitzende der Tufa bei mir und hat gesagt, er braucht dringend einen professionelleren Veranstaltungsraum für die Tufa. Gleichzeitig haben wir nach einer Ersatzspielstätte gesucht fürs Theater. Klassisch ist dann immer, dass ein Theater ein Zelt mietet. So ein Zelt für ein Theater kostet Millionen über die Jahre. Und dann haben wir gesagt, das ist doch jetzt eine richtig gute Idee. Wir machen es zusammen. Es ist nachhaltig.
0: Eine Win-Win-Situation also für Theater, Tufa und auch für euch. Ende des Jahres ist auf der Bühne im Augustinerhof erstmal Schluss. Kulturdezernent Markus Nöhl, was können wir denn bis dahin noch am alten Standort sehen?
2: Ja, der Betrieb wird im Theater erstmal weiterlaufen. Wir haben da doch das Kindermusical, was dort läuft. Das ist immer hoch erfolgreich. Also das Weihnachtsmärchen, wo wirklich 10.000 junge Menschen aus der ganzen Region kommen. Also das Theater am Augustinerhof ist nochmal unter Volllast. Und dann am 31.12. ist der Schluss.
0: Also einmal geben Sie noch Vollgas am Augustinerhof. Die neuen Räumlichkeiten im Wechselwerk können sich aber auch sehen lassen. Intendant vom Theater Trier, Lajos Wenzel, ist zufrieden. Besonders ein Aspekt auf der Bühne hat ihn überzeugt, die Akustik.
3: Akustik ist super. Das ist das Spannendste immer. Pläne, Fotos, Illustrationen, das kann man sich alles vorstellen. Akustik, da kriegt man nur Berechnungen und kriegt gesagt, das wird für Sprechen funktionieren. Aber der Moment, wenn da die Schauspielerinnen und Schauspieler das erste Mal auf der Bühne stehen und den Text sagen und man denkt, ja, das ist ein toller Raum für Sprachverständlichkeit. So ist es geplant, so ist es konzipiert und so funktioniert es auch tatsächlich.
0: Und so soll es ja auch sein, dass alles auf der Bühne auch bei uns im Publikum ankommt. Am Samstag gibt es dann noch eine Premiere. Wir sind noch einmal davongekommen. Und am 18. Oktober ist dann die große offizielle Eröffnung. Den ganzen Tag ist Programm. Am Abend gibt es dann eine Gala, übrigens auch mit Ministerpräsident Gordon Schnieder. Und für alle, die am 18. Oktober mit dabei sein möchten, hat Lajos Wenzel eine Empfehlung.
3: Als eines der Highlights sei vielleicht eine Komposition von Christian Joost genannt, international renommierter Komponist, der eine Uraufführung komponiert, extra für diesen Moment. Das Philharmonische Orchester der Stadt Trier wird das spielen. Da gibt es um 15 Uhr die Möglichkeit, mit ihm selber im Gespräch diese Töne zum ersten Mal zu hören. Und dann abends um 18 Uhr in der Gala wird dann das Philharmonische Orchester das Ganze intonieren.
0: Na, das ist doch eine besondere Ehre. Für das Theater Trier und auch für uns als Publikum ist also bestens gesorgt. Wir freuen uns auf die kommenden Aufführungen in der neuen Location im Wechselwerk.
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0: In Longich gibt's gerade 8 Grad.
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2: Mit Dorothee Spierer einen schönen Freitag. Im Rahmen des 50-Millionen-Euro-Umbaus der alten Treveris-Passage steht der erste gewerbliche Mieter fest. Die Trierer Spielbank zieht von ihrem bisherigen Standort im Mercure-Hotel in das Untergeschoss des neuen Quartiers. Darüber berichtet der Volksfreund. Weil das Mercure-Hotel Ende diesen Jahres schließt, stellt die Spielbank ihren Betrieb am alten Standort vorübergehend ein und plant die Eröffnung am neuen Standort nach umfangreichen Sicherheitsumbauten für den Sommer oder Herbst 2027. Durch die Schließungsphase entfallen der Stadt Trier allerdings vorübergehend jährliche Einnahmen aus der Spielbankabgabe von knapp 1 Million Euro, weshalb der Betreiber aktuell nach einem Interimsquartier sucht. Der Edeka-Kaufmann Michael Eble investiert im laufenden Betrieb rund 3 Millionen Euro in die Modernisierung des E-Centers in Trier-West. Neben der Erneuerung von Kühltechnik und Verkaufsabteilungen wird die bisherige Lagerfläche umgewandelt, sodass die Verkaufsfläche auf insgesamt 3.100 Quadratmeter anwächst. Die Bauarbeiten, die ohne Einschränkungen für die Kundschaft ablaufen, sollen im November abgeschlossen werden. Parallel dazu laufen Sanierungsarbeiten am Edeka-Standort in der Schöndorfer Straße, dessen Wiedereröffnung sich allerdings um einige Wochen verzögern wird. Innerhalb von nur 30 Minuten hat es am Mittwochabend im Saarburger Stadtteil Beurich 2 versuchte Wohnungseinbrüche gegeben. Die Täter versuchten laut Polizei zwischen 20.15 Uhr und 20.45 Uhr in Wohnhäuser in der Greifenklaustraße sowie der Nahen Straße im Haser einzudringen. In beiden Fällen wurden die Einbrecher frühzeitig gestört und flüchteten ohne Beute. Die Polizei Saarburg bittet nun die Bevölkerung um Hinweise zu mindestens 2 männlichen Tätern. Die Polizei Schweich ermittelt aktuell wegen fahrlässiger Körperverletzung nach einem Vorfall im Leivener Ortsteil Zummet. Am vergangenen Sonntagnachmittag wurde eine Frau auf einem Wirtschaftsweg von einem freilaufenden Jagdhund angesprungen, stürzte und verletzte sich leicht. Obwohl 2 Halter am Unfallort erschienen und erste Hilfe leisteten, verließen sie die Stelle anschließend ohne Angabe ihrer Kontaktdaten. Die Polizei bittet daher Zeugen, die Hinweise zu den Haltern oder dem Vorfall geben können, sich zu melden. Und das Beste kommt wie immer zum Schluss. 9 junge Menschen sind Anfang Oktober in das 10. Jahrgangsjahr des Felixianum im Bistum Trier gestartet. Das Angebot bietet jungen Erwachsenen für ein Jahr eine gemeinsame Wohngemeinschaft in der Trierer Innenstadt, um Persönlichkeit, Glauben und berufliche Perspektiven, etwa ein Theologiestudium oder den Einstieg ins Priesterseminar, zu vertiefen. Zum Programm gehören neben Coaching, Auszeittagen und Sprachkursen wie Latein und Griechisch auch spirituelle Begleitangebote. Anlässlich des 10-jährigen Bestehens plant das Leitungsteam des Felixianums im kommenden Sommer ein großes Jubiläumsfest.
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0: Über Trier-Olewig hängt gerade noch feiner Nieselregen und bei 8 Grad bleibt's richtig herbstlich frisch. Im Laufe des Nachmittags beruhigt sich das Ganze etwas, dann dominiert mehr und mehr dichte Bewölkung bei knapp 10 Grad. Morgen wird's deutlich milder mit bis zu 14 Grad und zwischendurch auch ein paar sonnigen Phasen.
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3: Es dauert gerade ein bisschen länger, wenn ihr am Kranufer unterwegs seid. Da verliert ihr in beide Fahrtrichtungen so 4 bis 5 Minuten. Ansonsten sieht's aber gut aus auf den Straßen. Eine schöne Fahrt euch.
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3: Bei uns wird gerade geblitzt in der Metternichstraße. Hier ist 50 erlaubt. Auf der A64 auf der Höhe Trier dürft ihr 80 fahren. Und dann steht außerdem noch ein Blitzer auf der A602 zwischen Ruwer und Kenn. Hier ist 100. Und der letzte Blitzer, der steht auf der B51 bei Bitburg. Da ist 70 erlaubt. Und wenn ihr noch einen Blitzer gesehen habt, dann gebt uns den gerne durch über
1: Trier 462 884 und die 0. 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
5: Stimmungswechsel mal wieder am deutschen Aktienmarkt. Ging es gestern mit dem DAX ordentlich abwärts, so geht die DAX-Kurve heute einigermaßen steil nach oben. Am Nachmittag ist der DAX um 1,3% auf 25.140 Punkte geklettert. Aktuell sinkende Ölpreise an den internationalen Märkten und die Erwartung steigender Kurse an der Wall Street haben den DAX wieder flott gemacht. SpaceX plant ein Mobilfunknetz aus dem All. Das würde das Geschäftsmodell der bisherigen Mobilfunkanbieter in Mitleidenschaft ziehen. Die Aktie der Deutschen Telekom knickt um fast 7% ein. Die großen Gewinner im DAX heißen bisher Zalando, SAP und Heidelberg Materials. Auch der Euro befindet sich am Nachmittag mit einem $1.12.10 auf Erholungskurs. Aus Frankfurt, Klaus Bente.
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1: 9. Oktober 1984. Sade sind neu in den Charts mit Smooth Operator. Die Band ist nach ihrer Sängerin Shadi Adu benannt. 1983 tut sie sich mit ihren Bandkollegen zusammen und sie produzieren zusammen ein Demo mit einigen Songs. Mit drauf ist auch Smooth Operator. Die meisten Labels und Plattenfirmen sagen aber erstmal nö. Sie finden, die Musik passt nicht wirklich zu dem, was zu der Zeit gerade angesagt ist. Ihnen fehlt der typische Drumcomputer-Sound und die Musik ist ihnen einfach zu jazzig. Es braucht also scheinbar noch ein bisschen Überzeugungsarbeit. Überzeugend genug ist dann aber scheinbar, dass Sängerin Shadi Adu auf der Titelseite einer Zeitschrift abgedruckt wird und Shadi einen sauberen Auftritt in einem Club in London abliefern. Kurz darauf melden sich nämlich Epic Records und das Debütalbum entsteht innerhalb von nur 6 Wochen. 10 Millionen Mal verkauft sich die Platte und wahrscheinlich hatte das Smooth Operator einen ziemlich großen Anteil dran. Im Song geht es um einen Mann, der das typische Jet-Set-Leben hat. Er ist enorm beliebt bei den Frauen, nutzt das auch aus und bricht ziemlich viele Herzen. So kaltblütig das auch ist, der Sound kommt gut an. Smooth Operator wird zum erfolgreichsten Song der Band. Shadi.

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0: In Riol gibt's gerade 8 Grad.
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2: Ich bin Thomas Bleskin. Der Friedensnobelpreis geht in diesem Jahr an die südafrikanische Juristin Navi Pillay. Das Nobelkomitee in Oslo würdigte ihre Verdienste um Frieden und Völkerrecht. Pillay habe entscheidend dazu beigetragen, dass Kriegsverbrechen, Verbrechen gegen die Menschlichkeit und Völkermord strafrechtlich verfolgt würden. Die frühere UN-Hochkommissarin für Menschenrechte war unter anderem als Richterin am Internationalen Strafgerichtshof und am Ruanda-Tribunal tätig. Bahn und Bund wollen in den kommenden 5 Jahren deutlich weniger große Strecken sanieren als bisher geplant. Bis 2031 sollen nur noch 13 statt 21 Korridore erneuert werden. Die übrigen folgen später.
3: Dass die Bahn so oft zu spät kommt, liegt vor allem am maroden und überlasteten Netz. Darum will der Konzern in den kommenden Jahren besonders viel befahrene Strecken grundlegend modernisieren. Dazu zählen Schienen, Weichen, Bahnhöfe, Oberleitungen und Signale. Die Sanierungen werden jetzt gestreckt, weil 4 große Baustellen pro Jahr das Netz zu stark belasten würden. Laut Bahnchefin Palla wolle man die Sanierungen effizienter umsetzen. Für Fahrgäste heißt das, die besonders störanfälligen Strecken bleiben länger im schlechten Zustand. Thomas Bremser, Nachrichtenredaktion.
2: Der Traum vom Eigenheim wird für viele Familien in Deutschland immer unerreichbarer. Die Kosten sind für die meisten schlichtweg nicht zu stemmen. Im August legen die Preise für Neubauten laut Statistischem Bundesamt erneut um 5,5% gegenüber dem Vorjahr zu.
4: Manche verzichten auf den Keller oder die Garage, um zu sparen, denn die Preise sind rasend schnell gestiegen. Und das fängt schon oben an bei den Dacharbeiten. Da gab es den größten Preissprung nach oben. Aber auch Elektroanlagen und Heizungen sind teurer geworden. Die gute Nachricht, der Bund hat den Fördertopf für Neubauten von energieeffizienten Häusern aufgestockt. Es können also noch Anträge gestellt werden, spätestens bis Jahresende. Claudia Wächter, Nachrichtenredaktion.
2: Sachsen-Anhalts Landtagspräsident Tobias Rausch hat BMW scharf kritisiert, weil der Autobauer ein Leasingangebot für seinen Dienstwagen zurückgezogen hat. Nach Angaben des AfD-Politikers geschah das wenige Stunden nach seiner Wahl zum Landtagspräsidenten. Sollte seine Parteizugehörigkeit der Grund sein, halte er das für fragwürdig. BMW erklärte lediglich, sich grundsätzlich nicht zu einzelnen Kundenbeziehungen zu äußern.
1: Und jetzt noch mehr Informationen aus unserer Region.
5: Ich bin Dorothee Spira. Im Rahmen des 50-Millionen-Euro-Umbaus der alten Treveris-Passage steht der erste gewerbliche Mieter fest. Die Trierer Spielbank zieht Ende 2027 von ihrem bisherigen Standort im Mercure-Hotel in das Untergeschoss des neuen Quartiers. Laut Volksfreund sucht der Betreiber allerdings noch nach einer Übergangslösung, da das Hotel bereits Ende diesen Jahres schließt. Der Stadt Trier würden sonst jährliche Einnahmen von knapp 1 Million Euro fehlen. Außerdem in unseren Regionalnachrichten. Das E-Center Eble in Trier-West wird für rund 3 Millionen Euro modernisiert und vergrößert. Und am Mittwochabend hat es in Saarburg-Beurich 2 versuchte Wohnungseinbrüche gegeben. Ausführliche Nachrichten aus der Region gibt's wieder um 13:30.
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6: In Trier-Heiligkreuz hängt erst noch dichte Wolkendecke über dem Nachmittag. Dazu mischt sich ab und zu leichter Nieselregen bei rund 9 Grad. Heute bleibt es damit kühl und eher grau. Morgen wird's deutlich freundlicher und mit bis zu 15 Grad auch spürbar milder.
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8: Wir haben gerade einen kleinen Stau am Kranufer runter Richtung Römerbrücke. Da sind es gerade 8 Minuten mehr. Ansonsten sieht es aber gut aus auf den Straßen. Kommt gut und sicher an euer Ziel.
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8: Bei uns wird gerade geblitzt auf der A64 auf der Höhe Trier, hier ist 80. Dann steht außerdem noch einer auf der A602 zwischen Ruwer und Kenn, hier dürft ihr 100 fahren. Und der letzte Blitzer steht auf der B51 bei Bitburg, hier ist 70 erlaubt. Und wenn ihr noch einen Blitzer gesehen habt, dann gebt uns den gerne durch über
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8: Wir haben gerade kurz nach drei und viel wichtiger, wir haben es tatsächlich wieder bis zum Wochenende geschafft und in Trier gab es diese Woche wirklich einiges zu erleben und auch zu feiern. Meine Kollegin Dori nimmt euch gleich mit auf den Wochenrückblick, davor hören wir aber noch zwei Songs.
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0: Freitag hier bei Antenne Trier. Schön, dass ihr dabei seid. Na, habt ihr die Woche wieder gut überstanden, liebe Trierer? Glückwunsch! Das Rad des Lebens hat sich einmal mehr im Kreis gedreht und zack, wir haben's wieder bis zum Wochenende geschafft. Zur Belohnung gibt's heute die volle Dosis gute Laune-Nachrichten im Wochenrückblick. Und glaubt mir, diesmal gab's in Trier wirklich verdammt viel zu feiern.
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2: Fangen wir sportlich an, denn bei den Wettkonzept Gladiators läuft's aktuell so rund, dass man glatt vergisst, was Niederlagen überhaupt sind. Erst gab's den ersten BBL-Auswärtssieg in Ludwigsburg und dann folgte das europäische Comeback der Extraklasse. 24 Jahre nach dem letzten Spiel auf internationalem Parkett meldet sich Trier im FIBA Europe Cup zurück. Und zwar mit einem gepflegten 92:59 Klatsch für die Gäste aus Georgien. Wer braucht schon Schonfrist, wenn man einfach alles weghauen kann? Starke Leistung, Jungs. Wo wir gerade beim Gewinnen sind. Ein fettes Dankeschön für 3 Jahrzehnte Einsatz geht nach Konz. Der Caritas Kleiderladen feiert stolze 30 Jahre und schenkt sich zum Jubiläum direkt eine neue Heimat. Ihr findet die Fundgrube für nachhaltige Mode jetzt nämlich direkt am Konzer Marktplatz. Neuer Laden, gewohnter Charme auf die nächsten 30 Jahre. Apropos gut erhaltene Klassiker. Wer behauptet, die Jugend von heute hocke nur noch vor TikTok und schmökere höchstens noch die Inhaltsstoffe auf der Müsli-Packung, wird in Trier eines Besseren belehrt. Anlässlich der internationalen Banned Books Week wurde bei uns diese Woche nämlich protestiert. Und zwar lautstark gegen Bücherzensur. Wer sich stark machen will für die Freiheit des geschriebenen Wortes, im Palais Walderdorf gibt's aktuell dazu noch Büchertische und eine digitale Ausstellung, die zusammen mit der Uni Münster auf die Beine gestellt wurde. Also, lesen ist offiziell wieder sexy. Und auch im Trierer Justizpalast wird Geschichte geschrieben. Und das ganz ohne weiße Perücke, aber mit viel Power. Das Landgericht Trier hat zum allerersten Mal in seiner Geschichte eine Präsidentin. Corinna Diesel hat am 1. Oktober das Zepter übernommen. Nach Stationen beim Bundesgerichtshof und dem Oberlandesgericht Koblenz ist sie jetzt die Chefin im Trierer Haus. Ihr Vorgänger Manfred Grüter genießt nach jahrelanger Dienstzeit ab sofort den wohlverdienten Ruhestand. Wir sagen herzlichen Glückwunsch an Frau Diesel für den Meilenstein und Herrn Grüter eine fantastische Zeit ohne Paragraphenstress. Und zum Schluss wird's noch heiß, beziehungsweise brandfest. Trier ist ab sofort noch ein ganzes Stück sicherer. 9 Anwärter der Berufsfeuerwehr haben nämlich nach 18 Monaten Schweiß, Muskelkater und Theoriebüffeln ihre Laufbahnprüfung gerockt. Die Stadt hat jetzt offiziell 9 brandneue Superfeuerwehrleute im Einsatz. Herzlichen Glückwunsch und danke schon mal im Voraus, dass ihr für uns durchs Feuer geht.
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0: In Riohl gibt's gerade 8 Grad.
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2: Mit Dorothee Spierer einen schönen Freitag. Im Rahmen des 50-Millionen-Euro-Umbaus der alten Treveris-Passage steht der erste gewerbliche Mieter fest. Die Trierer Spielbank zieht von ihrem bisherigen Standort im Mercure-Hotel in das Untergeschoss des neuen Quartiers. Darüber berichtet der Volksfreund. Weil das Mercure-Hotel Ende diesen Jahres schließt, stellt die Spielbank ihren Betrieb am alten Standort vorübergehend ein und plant die Eröffnung am neuen Standort nach umfangreichen Sicherheitsumbauten für den Sommer oder Herbst 2027. Durch die Schließungsphase entfallen der Stadt Trier allerdings vorübergehend jährliche Einnahmen aus der Spielbankabgabe von knapp 1 Million Euro, weshalb der Betreiber aktuell nach einem Interimsquartier sucht. Der Edeka-Kaufmann Michael Eble investiert im laufenden Betrieb rund 3 Millionen Euro in die Modernisierung des E-Centers in Trier-West. Neben der Erneuerung von Kühltechnik und Verkaufsabteilungen wird die bisherige Lagerfläche umgewandelt, sodass die Verkaufsfläche auf insgesamt 3.100 Quadratmeter anwächst. Die Bauarbeiten, die ohne Einschränkungen für die Kundschaft ablaufen, sollen im November abgeschlossen werden. Parallel dazu laufen Sanierungsarbeiten am Edeka-Standort in der Schöndorfer Straße, dessen Wiedereröffnung sich allerdings um einige Wochen verzögern wird. Innerhalb von nur 30 Minuten hat es am Mittwochabend im Saarburger Stadtteil Beurich 2 versuchte Wohnungseinbrüche gegeben. Die Täter versuchten laut Polizei zwischen 20.15 Uhr und 20.45 Uhr in Wohnhäuser in der Greifenklaustraße sowie der Nahen Straße im Haser einzudringen. In beiden Fällen wurden die Einbrecher frühzeitig gestört und flüchteten ohne Beute. Die Polizei Saarburg bittet nun die Bevölkerung um Hinweise zu mindestens 2 männlichen Tätern. Die Polizei Schweich ermittelt aktuell wegen fahrlässiger Körperverletzung nach einem Vorfall im Leibener Ortsteil Zummet. Am vergangenen Sonntagnachmittag wurde eine Frau auf einem Wirtschaftsweg von einem freilaufenden Jagdhund angesprungen, stürzte und verletzte sich leicht. Obwohl 2 Halter am Unfallort erschienen und erste Hilfe leisteten, verließen sie die Stelle anschließend ohne Angabe ihrer Kontaktdaten. Die Polizei bittet daher Zeugen, die Hinweise zu den Haltern oder dem Vorfall geben können, sich zu melden. Und das Beste kommt wie immer zum Schluss. 9 junge Menschen sind Anfang Oktober in das 10. Jahrgangsjahr des Felixianum im Bistum Trier gestartet. Das Angebot bietet jungen Erwachsenen für ein Jahr eine gemeinsame Wohngemeinschaft in der Trierer Innenstadt, um Persönlichkeit, Glauben und berufliche Perspektiven, etwa ein Theologiestudium oder den Einstieg ins Priesterseminar, zu vertiefen. Zum Programm gehören neben Coaching, Auszeittagen und Sprachkursen wie Latein und Griechisch auch spirituelle Begleitangebote. Anlässlich des 10-jährigen Bestehens plant das Leitungsteam des Felixianums im kommenden Sommer ein großes Jubiläumsfest.
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0: In Trier-Heiligkreuz hängt erst noch dichte Wolkendecke über dem Nachmittag. Dazu mischt sich ab und zu leichter Nieselregen bei rund 9 Grad. Heute bleibt es damit kühl und eher grau. Morgen wird's deutlich freundlicher und mit bis zu 15 Grad auch spürbar milder.
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4: Wir haben gerade einen kleinen Stau am Kranufer runter Richtung Römerbrücke. Da sind es gerade 8 Minuten mehr. Ansonsten sieht es aber gut aus auf den Straßen. Kommt gut und sicher an euer Ziel.
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4: Bei uns wird gerade geblitzt auf der A64 auf der Höhe Trier, hier ist 80. Dann steht außerdem noch einer auf der A602 zwischen Ruwer und Kenn, hier dürft ihr 100 fahren. Und der letzte Blitzer steht auf der B51 bei Bitburg, hier ist 70 erlaubt. Und wenn ihr noch einen Blitzer gesehen habt, dann gebt uns den gerne durch über
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0: In Ohrenhofen gibt's gerade 7 Grad.
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2: Ich bin Thomas Bleskin. Der Friedensnobelpreis geht in diesem Jahr an die südafrikanische Juristin Navi Pillay. Das gab das norwegische Nobelkomitee in Oslo bekannt.
3: Die 85-jährige Pillay war Richterin in Südafrika, am Ruanda-Tribunal und am Internationalen Strafgerichtshof in Den Haag. Sie habe maßgeblich dazu beigetragen, dass Kriegsverbrechen, Verbrechen gegen die Menschlichkeit und Völkermord strafrechtlich verfolgt werden, erklärte das Nobelkomitee. Mit der Preisverleihung wolle man die Welt daran erinnern, dass die Rechtsstaatlichkeit auf nationaler wie internationaler Ebene das Fundament des Systems bilde, das geschaffen worden sei, um Frieden zu sichern und Konflikte gewaltfrei beizulegen. Sigrid Hams, Oslo.
2: Der mutmaßliche Schütze von Berngau war nach Angaben von Bayerns Innenminister Joachim Herrmann Jäger und Sportschütze. Er besaß demnach 10 Waffen legal.
4: Es bleibt vor allem die Frage, warum? Und die kann auch Bayerns Innenminister Herrmann noch nicht beantworten.
5: Es gibt keine Einträge in den polizeilichen Dateien über ihn. Es gibt auch bei Staatsschutz und Verfassungsschutz nach gegenwärtigem Stand keine Erkenntnis über den Täter.
4: Heißt, es gibt auch keine Hinweise auf ein extremistisches Motiv. Klar ist, der 60-Jährige war Jäger und Sportschütze, hatte 10 Waffen legal. Er wurde bei seiner Festnahme schwer verletzt, liegt jetzt im Krankenhaus. Aus München, Helen Martin.
2: Bahn und Bund wollen in den kommenden 5 Jahren deutlich weniger stark befahrene Strecken umfassend sanieren als bisher geplant. Bis 2031 sollen nur noch 13 statt 21 Korridore erneuert werden, die übrigen folgen später. Verbessert werden sollen vor allem die Umleitungen und die Wiederaufnahme des Zugverkehrs nach den Bauarbeiten. Außerdem sollen die sanierten Strecken künftig vollständig für das digitale Zugleitsystem ETCS vorbereitet werden. Bundeskanzler Friedrich Merz hat zutiefst empört auf die Teilnahme von Ex-Kanzler Gerhard Schröder an einer Geburtstagsfeier von Kreml-Chef Wladimir Putin in Moskau reagiert. Putin allein sei für den Krieg in der Ukraine verantwortlich, sagte der stellvertretende Regierungssprecher Steffen Mayer in Berlin. Der Bundeskanzler empfinde es als geradezu unmoralisch, dass Schröder an einem solchen Tag mit Putin feiere. Nach Kreml-Angaben hatte der Altkanzler am Mittwoch mit Putin dessen 74. Geburtstag gefeiert.
1: Und jetzt noch mehr Informationen aus unserer Region.
6: Ich bin Dorothee Spira. Das E-Center Eble in Trier-West wird derzeit für rund 3 Millionen Euro modernisiert und um 300 Quadratmeter Verkaufsfläche erweitert. Die Arbeiten sollen bis November abgeschlossen sein, ohne dass es zu Schließungen oder Einschränkungen beim Einkauf kommt. Parallel dazu laufen auch die Arbeiten am Standort in der Schöndorfer Straße weiter, dessen Wiedereröffnung sich allerdings um einige Wochen verzögern wird. Außerdem in unseren Regionalnachrichten. Nach einem Vorfall mit einem freilaufenden Hund am Sonntagnachmittag in Leivenzummet sucht die Polizei Schweich nach den Haltern. Und 9 junge Erwachsene haben ihr Felixianum im Bistum Trier angetreten. Ausführliche Nachrichten aus der Region gibt's bei uns wieder um 13:30.
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0: In Trier-Mariahof bleibt es am Nachmittag kühl und grau bei 8 Grad. Dazu hängen die Wolken ziemlich dicht. Später kann sich mal leicht Nieselregen dazu mischen. Und auch in der Nacht bleibt es oft feucht und bedeckt. Morgen wirkt das Ganze dann etwas freundlicher und milder mit bis zu 13 Grad und längeren sonnigen Phasen.
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8: Auf den Straßen ist gerade alles frei, da kommt ihr ganz ohne Verzögerung durch. Habt eine gute und auch sichere Fahrt.
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8: Bei uns wird gerade geblitzt auf der A64 auf der Höhe Trier, hier ist 80. Dann steht außerdem noch einer auf der A602 zwischen Ruwer und Kenn, hier dürft ihr 100 fahren. Und der letzte Blitzer steht auf der B51 bei Bitburg, hier ist 70 erlaubt. Und wenn ihr noch einen Blitzer gesehen habt, dann gebt uns den gerne durch über
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8: Kurz nach vier haben wir gerade. Einen schönen Freitagnachmittag euch. Ja, und wir hören gleich rein in die neue Folge Veranstaltungstipps. Jetzt geht's ja aber noch weiter mit Musik. Wir hören Sophie B. Hawkins mit Right Beside You und The Weeknd mit Dancing in the Flames.
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0: Freitag hier bei Antenne Trier. Schön, dass ihr dabei seid.
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2: Ein Vorstellungsgespräch. 4 Bewerber, ein Job. In einem höchst außergewöhnlichen Auswahlverfahren treffen 4 Kandidaten aufeinander, die alle dieselbe Stelle wollen. Es entstehen und zerbrechen Allianzen, Ränke werden geschmiedet und Intrigen gesponnen. Das Kammerspiel Die Grünholm-Methode brilliert als bitterböse Satire auf die moderne Arbeitswelt und überrascht bis zur letzten Minute. Im Casino am Kornmarkt beginnt der besondere Theaterabend heute um 19.30 Uhr und Tickets gibt's bei Ticket Regional. Österreichisches Nörgeln, aber mit deutscher Gründlichkeit. Das ist das Motto von Kabarettist Stefan Wagubinger. In den letzten 15 Jahren haben sich allerhand ulkige Geschichten angesammelt, bei denen er hautnah auf sein Publikum eingeht. Selbst alte Klassiker halten neue Pointen bereit, eben echte versunkene Sätze. Der Sprachtauchgang beginnt in der Tufa um 20 Uhr, der Einlass um 19.30 Uhr. Tickets gibt's auch hier wieder bei Ticket Regional. Heinz Erhardt hat dafür gesorgt, dass ganze Generationen aus dem Lachen nicht mehr rauskamen. Das Musical über den Mann mit dem Schalk im Nacken bringt seine komischsten Momente morgen auf die Bühne der Europahalle. Los geht's um 15 Uhr, der Einlass startet eine Stunde früher und Tickets gibt's ebenfalls unter ticket-regional.de.
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0: In Ohrenhofen gibt's gerade 7 Grad.
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2: Mit Dorothee Spierer einen schönen Freitag. Im Rahmen des 50-Millionen-Euro-Umbaus der alten Treveris-Passage steht der erste gewerbliche Mieter fest. Die Trierer Spielbank zieht von ihrem bisherigen Standort im Mercure-Hotel in das Untergeschoss des neuen Quartiers. Darüber berichtet der Volksfreund. Weil das Mercure-Hotel Ende diesen Jahres schließt, stellt die Spielbank ihren Betrieb am alten Standort vorübergehend ein und plant die Eröffnung am neuen Standort nach umfangreichen Sicherheitsumbauten für den Sommer oder Herbst 2027. Durch die Schließungsphase entfallen der Stadt Trier allerdings vorübergehend jährliche Einnahmen aus der Spielbankabgabe von knapp 1 Million Euro, weshalb der Betreiber aktuell nach einem Interimsquartier sucht. Der Edeka-Kaufmann Michael Eble investiert im laufenden Betrieb rund 3 Millionen Euro in die Modernisierung des E-Centers in Trier-West. Neben der Erneuerung von Kühltechnik und Verkaufsabteilungen wird die bisherige Lagerfläche umgewandelt, sodass die Verkaufsfläche auf insgesamt 3.100 Quadratmeter anwächst. Die Bauarbeiten, die ohne Einschränkungen für die Kundschaft ablaufen, sollen im November abgeschlossen werden. Parallel dazu laufen Sanierungsarbeiten am Edeka-Standort in der Schöndorfer Straße, dessen Wiedereröffnung sich allerdings um einige Wochen verzögern wird. Innerhalb von nur 30 Minuten hat es am Mittwochabend im Saarburger Stadtteil Beurich 2 versuchte Wohnungseinbrüche gegeben. Die Täter versuchten laut Polizei zwischen 20.15 Uhr und 20.45 Uhr in Wohnhäuser in der Greifenklaustraße sowie der Nahen Straße im Haser einzudringen. In beiden Fällen wurden die Einbrecher frühzeitig gestört und flüchteten ohne Beute. Die Polizei Saarburg bittet nun die Bevölkerung um Hinweise zu mindestens 2 männlichen Tätern. Die Polizei Schweich ermittelt aktuell wegen fahrlässiger Körperverletzung nach einem Vorfall im Leivener Ortsteil Zummelt. Am vergangenen Sonntagnachmittag wurde eine Frau auf einem Wirtschaftsweg von einem freilaufenden Jagdhund angesprungen, stürzte und verletzte sich leicht. Obwohl 2 Halter am Unfallort erschienen und erste Hilfe leisteten, verließen sie die Stelle anschließend ohne Angabe ihrer Kontaktdaten. Die Polizei bittet daher Zeugen, die Hinweise zu den Haltern oder dem Vorfall geben können, sich zu melden. Und das Beste kommt wie immer zum Schluss. 9 junge Menschen sind Anfang Oktober in das 10. Jahrgangsjahr des Felixianum im Bistum Trier gestartet. Das Angebot bietet jungen Erwachsenen für ein Jahr eine gemeinsame Wohngemeinschaft in der Trierer Innenstadt, um Persönlichkeit, Glauben und berufliche Perspektiven, etwa ein Theologiestudium oder den Einstieg ins Priesterseminar, zu vertiefen. Zum Programm gehören neben Coaching, Auszeittagen und Sprachkursen wie Latein und Griechisch auch spirituelle Begleitangebote. Anlässlich des 10-jährigen Bestehens plant das Leitungsteam des Felixianums im kommenden Sommer ein großes Jubiläumsfest.
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3: In Trier-Mariahof bleibt es am Nachmittag kühl und grau bei 8 Grad. Dazu hängen die Wolken ziemlich dicht. Später kann sich mal leicht Nieselregen dazu mischen. Und auch in der Nacht bleibt es oft feucht und bedeckt. Morgen wirkt das Ganze dann etwas freundlicher und milder, mit bis zu 13 Grad und längeren sonnigen Phasen.
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5: Auf den Straßen ist gerade alles frei, da kommt ihr ganz ohne Verzögerung durch. Habt eine gute und auch sichere Fahrt.
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5: Bei uns wird gerade geblitzt auf der A64 auf der Höhe Trier, hier ist 80. Dann steht außerdem noch einer auf der A602 zwischen Ruwer und Kenn, hier dürft ihr 100 fahren. Und der letzte Blitzer steht auf der B51 bei Bitburg, hier ist 70 erlaubt. Und wenn ihr noch einen Blitzer gesehen habt, dann gebt uns den gerne durch über
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0: In Korde gibt's gerade 9 Grad.
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2: Ich bin Thomas Bleskin. Der Friedensnobelpreis geht in diesem Jahr an die südafrikanische Juristin Navi Pillay. Das Nobelkomitee in Oslo würdigte ihre Verdienste um Frieden und Völkerrecht. Pillay habe entscheidend dazu beigetragen, dass Kriegsverbrechen, Verbrechen gegen die Menschlichkeit und Völkermord strafrechtlich verfolgt würden. Die frühere UN-Hochkommissarin für Menschenrechte war unter anderem als Richterin am Internationalen Strafgerichtshof und am Ruanda-Tribunal tätig. Bahn und Bund wollen in den kommenden 5 Jahren deutlich weniger große Strecken sanieren als bisher geplant. Bis 2031 sollen nur noch 13 statt 21 Korridore erneuert werden. Die übrigen folgen später.
3: Dass die Bahn so oft zu spät kommt, liegt vor allem am maroden und überlasteten Netz. Darum will der Konzern in den kommenden Jahren besonders viel befahrene Strecken grundlegend modernisieren. Dazu zählen Schienen, Weichen, Bahnhöfe, Oberleitungen und Signale. Die Sanierungen werden jetzt gestreckt, weil 4 große Baustellen pro Jahr das Netz zu stark belasten würden. Laut Bahnchefin Palla wolle man die Sanierungen effizienter umsetzen. Für Fahrgäste heißt das, die besonders störanfälligen Strecken bleiben länger im schlechten Zustand. Thomas Bremser, Nachrichtenredaktion.
2: Der Traum vom Eigenheim wird für viele Familien in Deutschland immer unerreichbarer. Die Kosten sind für die meisten schlichtweg nicht zu stemmen. Im August legten die Preise für Neubauten laut Statistischem Bundesamt erneut um 5,5% gegenüber dem Vorjahr zu.
4: Manche verzichten auf den Keller oder die Garage, um zu sparen, denn die Preise sind rasend schnell gestiegen. Und das fängt schon oben an bei den Dacharbeiten. Da gab es den größten Preissprung nach oben. Aber auch Elektroanlagen und Heizungen sind teurer geworden. Die gute Nachricht, der Bund hat den Fördertopf für Neubauten von energieeffizienten Häusern aufgestockt. Es können also noch Anträge gestellt werden, spätestens bis Jahresende. Claudia Wächter, Nachrichtenredaktion.
2: Sachsen-Anhalts Landtagspräsident Tobias Rausch hat BMW scharf kritisiert, weil der Autobauer ein Leasingangebot für seinen Dienstwagen zurückgezogen hat. Nach Angaben des AfD-Politikers geschah das wenige Stunden nach seiner Wahl zum Landtagspräsidenten. Sollte seine Parteizugehörigkeit der Grund sein, halte er das für fragwürdig. BMW erklärte lediglich, sich grundsätzlich nicht zu einzelnen Kundenbeziehungen zu äußern.
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5: Ich bin Dorothee Spira. Im Rahmen des 50-Millionen-Euro-Umbaus der alten Treveris-Passage steht der erste gewerbliche Mieter fest. Die Trierer Spielbank zieht Ende 2027 von ihrem bisherigen Standort im Mercure-Hotel in das Untergeschoss des neuen Quartiers. Laut Volksfreund sucht der Betreiber allerdings noch nach einer Übergangslösung, da das Hotel bereits Ende diesen Jahres schließt. Der Stadt Trier würden sonst jährliche Einnahmen von knapp 1 Million Euro fehlen. Außerdem in unseren Regionalnachrichten. Das E-Center Eble in Trier-West wird für rund 3 Millionen Euro modernisiert und vergrößert. Und am Mittwochabend hat es in Saarburg-Beurich 2 versuchte Wohnungseinbrüche gegeben. Ausführliche Nachrichten aus der Region gibt's wieder um 13:30.
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0: Über Trier-Kernscheid liegt gerade ein richtig trüber Deckel. Dazu sind es nur 8 Grad. Bis in den Abend bleibt es meist bedeckt und kaum wärmer. Später rutscht die Nacht Richtung 9 bis 10 Grad. Morgen wird es zwischendurch freundlicher und mit bis zu 13 Grad etwas milder, ehe am Abend wieder Regen einsetzt.
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7: Auf den Straßen ist gerade alles frei, da kommt ihr ganz ohne Verzögerung durch. Habt eine gute und auch sichere Fahrt.
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7: Es wird gerade geblitzt bei uns auf der A64 auf der Höhe Trier, hier ist 80 erlaubt. Dann steht noch ein Blitzer auf der A602 zwischen Kenn und Ruwa, da ist 100. Und auch auf der L151 bei Mertesdorf dürft ihr 100 fahren. Der letzte Blitzer steht dann auf der B51 bei Bitburg, hier ist 70 erlaubt. Und wenn ihr noch einen Blitzer gesehen habt, dann gebt uns den gerne durch über
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7: Einen schönen Nachmittag euch, kurz nach 5 haben wir gerade. Wie gut sind die Bedingungen für Unternehmen hier bei uns in der Region? Die IHK und die HWK Trier haben dazu 452 Betriebe gefragt und die finden ihren Standort, naja, so okay. Da ist also auf jeden Fall noch Luft nach oben. Und welche Note die Region insgesamt bekommen hat und warum Unternehmen insgesamt kritischer geworden sind, erklärt uns die IHK-Hauptgeschäftsführerin Jennifer Schöpf-Holweg gleich nach den nächsten zwei Songs.
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0: Freitag hier bei Antenne Trier. Schön, dass ihr dabei seid. Wie attraktiv ist die Region Trier als Wirtschaftsstandort? Genau diese Frage stellen sich die IHK und die HWK Trier in ihrer aktuellen Standortumfrage. Um es kurz zu machen, naja, da ist definitiv noch Luft nach oben. 452 Unternehmen haben mitgemacht und vergeben im Schnitt lediglich ein voll befriedigend. IHK-Geschäftsführerin Jennifer Schöpf-Hollweg fasst das Ergebnis mal für uns zusammen.
1: Also die Standortattraktivität wird aktuell mit der Schulnote 2,6 bewertet. Das war vor 4 Jahren noch bei 2,4, also ein klein bisschen verschlechtert. Aber immer noch 68% der Unternehmen würden auch den Standort einem befreundeten Unternehmer weiterempfehlen.
0: 2,6, das ist zwar keine Vollkatastrophe, aber eben auch weit entfernt von einem echten Top-Ergebnis. Woran liegt es denn, dass die Betriebe ihren Standort mittlerweile deutlich kritischer sehen?
1: Naja, es gibt eben verschiedene Bereiche, in denen schon auch noch Handlungsbedarf besteht. Wir haben in der Umfrage gezielt auf 20 Standortfaktoren abgefragt und haben daraus auch entnehmen können, wo denn noch die größten Handlungsbedarfe bestehen. Also was bewerten die Unternehmen als wahnsinnig wichtig, aber gleichzeitig wo bestehen eben noch Handlungsbedarfe, also wo sind sie noch nicht so richtig zufrieden mit. Und Top 1 ist zum Beispiel da die verkehrliche Erreichbarkeit, dann aber auch die Internetverbindung, der Fachkräftebedarf, die Arbeitskosten. Ja, das sind so eben Themen, die die Unternehmen einfach wahnsinnig beschäftigen und wo auf jeden Fall noch ein bisschen Handlungsbedarf besteht.
0: Spannend wird es auch beim Blick auf die einzelnen Landkreise. Der Kreis Trier-Saarburg schneidet mit einer 2,4 am besten ab, während die Stadt Trier selbst mit einer 2,9 das Schlusslicht bildet. Eigentlich würde man ja sagen, dass das Zentrum in Sachen Infrastruktur, ÖPNV und Anbindung die Nase vorn hat. Wie lässt sich dieser Unterschied erklären?
1: Ja, das liegt sicher allgemein im Moment ein Stück weit an der Stimmung, an den wirtschaftlichen Schwierigkeiten, aber auch an der etwas höheren Anspruchshaltung der Unternehmen in der Stadt. Es sind viele Faktoren dabei, darauf hat die Stadt gar nicht direkten Einfluss, auf andere eben schon, und darüber werden wir auch miteinander ins Gespräch gehen.
0: Sowohl in der Stadt Trier als auch im Umland gibt es also noch reichlich Hausaufgaben für Politik und Verwaltung. Dennoch blickt die Wirtschaft vorsichtig optimistisch in die Zukunft. Und vielleicht klappt es beim nächsten Mal dann ja auch mit einem satten Gut.
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0: In Corde gibt es gerade 9 Grad.
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2: Mit Dorothee Spierer einen schönen Freitag. Im Rahmen des 50-Millionen-Euro-Umbaus der alten Treveris-Passage steht der erste gewerbliche Mieter fest. Die Trierer Spielbank zieht von ihrem bisherigen Standort im Mercure-Hotel in das Untergeschoss des neuen Quartiers. Darüber berichtet der Volksfreund. Weil das Mercure-Hotel Ende diesen Jahres schließt, stellt die Spielbank ihren Betrieb am alten Standort vorübergehend ein und plant die Eröffnung am neuen Standort nach umfangreichen Sicherheitsumbauten für den Sommer oder Herbst 2027. Durch die Schließungsphase entfallen der Stadt Trier allerdings vorübergehend jährliche Einnahmen aus der Spielbankabgabe von knapp 1 Million Euro, weshalb der Betreiber aktuell nach einem Interimsquartier sucht. Der Edeka-Kaufmann Michael Eble investiert im laufenden Betrieb rund 3 Millionen Euro in die Modernisierung des E-Centers in Trier West. Neben der Erneuerung von Kühltechnik und Verkaufsabteilungen wird die bisherige Lagerfläche umgewandelt, sodass die Verkaufsfläche auf insgesamt 3100 Quadratmeter anwächst. Die Bauarbeiten, die ohne Einschränkungen für die Kundschaft ablaufen, sollen im November abgeschlossen werden. Parallel dazu laufen Sanierungsarbeiten am Edeka-Standort in der Schöndorfer Straße, dessen Wiedereröffnung sich allerdings um einige Wochen verzögern wird. Innerhalb von nur 30 Minuten hat es am Mittwochabend im Saarburger Stadtteil Beurich 2 versuchte Wohnungseinbrüche gegeben. Die Täter versuchten laut Polizei zwischen 20.15 Uhr und 20.45 Uhr in Wohnhäuser in der Greifenklaustraße sowie der Nahen Straße im Haser einzudringen. In beiden Fällen wurden die Einbrecher frühzeitig gestört und flüchteten ohne Beute. Die Polizei Saarburg bittet nun die Bevölkerung um Hinweise zu mindestens 2 männlichen Tätern. Die Polizei Schweich ermittelt aktuell wegen fahrlässiger Körperverletzung nach einem Vorfall im Leivener Ortsteil Zummet. Am vergangenen Sonntagnachmittag wurde eine Frau auf einem Wirtschaftsweg von einem freilaufenden Jagdhund angesprungen, stürzte und verletzte sich leicht. Obwohl 2 Halter am Unfallort erschienen und erste Hilfe leisteten, verließen sie die Stelle anschließend ohne Angabe ihrer Kontaktdaten. Die Polizei bittet daher Zeugen, die Hinweise zu den Haltern oder dem Vorfall geben können, sich zu melden. Und das Beste kommt wie immer zum Schluss. 9 junge Menschen sind Anfang Oktober in das 10. Jahrgangsjahr des Felixianum im Bistum Trier gestartet. Das Angebot bietet jungen Erwachsenen für ein Jahr eine gemeinsame Wohngemeinschaft in der Trierer Innenstadt, um Persönlichkeit, Glauben und berufliche Perspektiven, etwa ein Theologiestudium oder den Einstieg ins Priesterseminar, zu vertiefen. Zum Programm gehören neben Coaching, Auszeittagen und Sprachkursen wie Latein und Griechisch auch spirituelle Begleitangebote. Anlässlich des 10-jährigen Bestehens plant das Leitungsteam des Felixianums im kommenden Sommer ein großes Jubiläumsfest.
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0: Über Trier-Kernscheid liegt gerade ein richtig trüber Deckel. Dazu sind es nur 8 Grad. Bis in den Abend bleibt es meist bedeckt und kaum wärmer. Später rutscht die Nacht Richtung 9 bis 10 Grad. Morgen wird es zwischendurch freundlicher und mit bis zu 13 Grad etwas milder, ehe am Abend wieder Regen einsetzt.
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4: Auf den Straßen ist gerade alles frei, da kommt ihr ganz ohne Verzögerung durch. Habt eine gute und auch sichere Fahrt.
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4: Es wird gerade geblitzt bei uns auf der A64 auf der Höhe Trier. Hier ist 80 erlaubt. Dann steht noch ein Blitzer auf der A602 zwischen Kenn und Ruwa. Da ist 100. Und auch auf der L151 bei Mertesdorf dürft ihr 100 fahren. Der letzte Blitzer steht dann auf der B51 bei Bitburg. Hier ist 70 erlaubt. Und wenn ihr noch einen Blitzer gesehen habt, dann gebt uns den gerne durch über
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1: 9. Oktober 1947. France Gall wird geboren. Einen ihrer größten Hits hat sie mit Ella Ella. Schon mit 15 bricht France, die eigentlich Isabelle Gall heißt, die Schule ab, um Sängerin zu werden. Ihre jugendliche Leichtigkeit kommt gut an, ihre ersten Songs werden direkt zu Kassenschlagern. Der Chansonmarkt in Frankreich ist groß und sie ist zur richtigen Zeit am richtigen Ort und hat die richtigen Freunde. Nach einigen Jahren im Musikbusiness erfindet sie sich aber neu. Sie möchte nicht mehr das kleine, süße Mädchen sein, sondern endlich als die Frau wahrgenommen werden, die sie ist. Sie tut sich mit dem Songschreiber Michel Berger zusammen, der ihrer Karriere neuen Schwung gibt. Die beiden verstehen sich auch außerhalb der Arbeit gut, sehr gut. Sie heiraten und bekommen zwei Kinder. Doch in den 90ern treffen France einige schwere Schicksalsschläge. Zuerst stirbt ihr Mann beim Tennisspielen unerwartet an einem Herzinfarkt. Ein Jahr später wird bei ihr selbst Krebs diagnostiziert. Und 1997 stirbt ihre Tochter mit gerade einmal 19 Jahren an einer Stoffwechselkrankheit. France zieht sich mehr und mehr aus der Öffentlichkeit zurück und stirbt 2018 an dem wiedergekehrten Krebs. Was bleibt, ist ihr größter Hit.

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1: Kassel hat gerade 9 Grad.
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3: Ich bin Thomas Bleskin. Der Autoführerschein könnte künftig mehrere hundert Euro weniger kosten. Nach Angaben von Verkehrsminister Steffen Bilger sind durch die geplante Reform im besten Fall sogar Einsparungen von bis zu 1.000 Euro möglich.
4: Bis zu 1.000 Euro weniger, das wäre eine große Entlastung, denn ein Führerschein kostet im Schnitt rund 3.400 Euro. Die Reform soll vor allem durch digitalen Theorieunterricht und weniger Bürokratie Geld sparen. Geplant sind außerdem Änderungen bei Prüfungen und Pflichtfahrten. Fahrlehrerverbände warnen jedoch, weniger Unterricht und Übung könnten die Sicherheit gefährden. Sie wollen, dass ein Teil der Theorie weiter im Klassenzimmer stattfindet. Noch ist die Reform nicht beschlossen, Bundestag und Bundesrat müssen zustimmen. Starten könnte sie Anfang nächsten Jahres. Thomas Bremser, Nachrichtenredaktion.
3: In Deutschland verlassen wieder mehr Jugendliche die Schule ohne mindestens einen Hauptschulabschluss. Nach Angaben des Statistischen Bundesamts lag ihr Anteil im Schuljahr 2024/25 bei 8,4%, so hoch wie seit 20 Jahren nicht mehr. Insgesamt waren rund 65.000 Jugendliche betroffen. Das Bundesbildungsministerium zeigte sich besorgt und verwies unter anderem auf zusätzliche Förderung an Schulen sowie geplante Sprachtests in Kitas. Der Friedensnobelpreis geht in diesem Jahr an die südafrikanische Juristin Navi Pillay. Das Nobelkomitee in Oslo würdigte ihre Verdienste um Frieden und Völkerrecht.
5: Navi Pillay ist bei uns vielleicht weniger bekannt, aber unter Juristen gilt sie als großes Vorbild. Sie wurde während der Apartheid in Südafrika geboren und war die erste schwarze Richterin am obersten Gerichtshof. Später war sie dann Richterin am UN-Tribunal für Ruanda, am Internationalen Strafgerichtshof in Den Haag und UN-Hochkommissarin für Menschenrechte. Der Leiter des Nobelkomitees sagte, sie hat maßgeblich dazu beigetragen, dass Kriegsverbrechen, Verbrechen gegen die Menschlichkeit und Völkermord strafrechtlich verfolgt werden. Sigrid Hams, Oslo.
3: Die Firma Wurzner Nahrungsmittel ruft weiße Bohnen zurück, weil bei Kontrollen vereinzelt Schimmelspuren festgestellt wurden. Betroffen sind Packungen mit 500 Gramm und 10 Kilo. Verkauft wurden die Bohnen unter anderem bei Edeka, Globus, Kaufland und Rewe in mehreren Bundesländern. Kunden können die Ware bis zum 15. Oktober auch ohne Kassenbon zurückgeben und bekommen ihr Geld erstattet.
2: Und jetzt noch mehr Informationen aus unserer Region.
6: Ich bin Dorothee Spira. Das E-Center Eble in Trier-West wird derzeit für rund 3 Millionen Euro modernisiert und um 300 Quadratmeter Verkaufsfläche erweitert. Die Arbeiten sollen bis November abgeschlossen sein, ohne dass es zu Schließungen oder Einschränkungen beim Einkauf kommt. Parallel dazu laufen auch die Arbeiten am Standort in der Schöndorfer Straße weiter, dessen Wiedereröffnung sich allerdings um einige Wochen verzögern wird. Außerdem in unseren Regionalnachrichten. Nach einem Vorfall mit einem freilaufenden Hund am Sonntagnachmittag in Leiven Zümmet sucht die Polizei Schweich nach den Haltern. Und 9 junge Erwachsene haben ihr Felixianum im Bistum Trier angetreten. Ausführliche Nachrichten aus der Region gibt es bei uns wieder um 12:30.
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1: In Kanzem bei Trier liegt der Abend noch dicht unter einer grauen Wolkendecke bei rund 10 Grad und später auch mal mit leichtem Nieselregen. Die Nacht bleibt erst trüb, dann lockert es zum Morgen hin deutlich auf. Morgen geht's dann mit mehr Sonne Richtung 15 Grad, bevor am späten Abend wieder etwas Niesel- und Regenwetter aufkommt.
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8: Auf den Straßen ist gerade alles frei, da kommt ihr ganz ohne Verzögerung durch. Habt eine gute und auch sichere Fahrt.
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8: Es wird gerade geblitzt bei uns auf der A64 auf der Höhe Trier. Hier ist 80 erlaubt. Dann steht noch ein Blitzer auf der A602 zwischen Kenn und Ruwer. Da ist 100. Und auch auf der L151 bei Mertesdorf dürft ihr 100 fahren. Der letzte Blitzer steht dann auf der B51 bei Bitburg. Hier ist 70 erlaubt. Und wenn ihr noch einen Blitzer gesehen habt, dann gebt uns den gerne durch über
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8: Schönen guten Abend euch. Wir haben gerade kurz nach 6 und wir haben es vor allen Dingen wieder bis zum Wochenende geschafft. Und in Trier gab es diese Woche wirklich einiges zu erleben und auch zu feiern. Meine Kollegin Dori nimmt euch gleich mit auf den Wochenrückblick. Davor hören wir aber noch zwei Songs.
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0: Freitag hier bei Antenne Trier. Schön, dass ihr dabei seid. Na, habt ihr die Woche wieder gut überstanden, liebe Trierer? Glückwunsch! Das Rad des Lebens hat sich einmal mehr im Kreis gedreht und zack, wir haben's wieder bis zum Wochenende geschafft. Zur Belohnung gibt's heute die volle Dosis gute Laune-Nachrichten im Wochenrückblick. Und glaubt mir, diesmal gab's in Trier wirklich verdammt viel zu feiern.
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2: Fangen wir sportlich an, denn bei den Wettkonzept Gladiators läuft's aktuell so rund, dass man glatt vergisst, was Niederlagen überhaupt sind. Erst gab's den ersten BBL-Auswärtssieg in Ludwigsburg und dann folgte das europäische Comeback der Extraklasse. 24 Jahre nach dem letzten Spiel auf internationalem Parkett meldet sich Trier im FIBA Europe Cup zurück. Und zwar mit einem gepflegten 92:59 Klatsch für die Gäste aus Georgien. Wer braucht schon Schonfrist, wenn man einfach alles weghauen kann? Starke Leistung, Jungs. Wo wir gerade beim Gewinnen sind. Ein fettes Dankeschön für 3 Jahrzehnte Einsatz geht nach Konz. Der Caritas Kleiderladen feiert stolze 30 Jahre und schenkt sich zum Jubiläum direkt eine neue Heimat. Ihr findet die Fundgrube für nachhaltige Mode jetzt nämlich direkt am Konzer Marktplatz. Neuer Laden, gewohnter Charme auf die nächsten 30 Jahre. Apropos gut erhaltene Klassiker. Wer behauptet, die Jugend von heute hocke nur noch vor TikTok und schmökere höchstens noch die Inhaltsstoffe auf der Müsli-Packung, wird in Trier eines Besseren belehrt. Anlässlich der internationalen Banned Books Week wurde bei uns diese Woche nämlich protestiert. Und zwar lautstark gegen Bücherzensur. Wer sich stark machen will für die Freiheit des geschriebenen Wortes, im Palais Walderdorf gibt's aktuell dazu noch Büchertische und eine digitale Ausstellung, die zusammen mit der Uni Münster auf die Beine gestellt wurde. Also, lesen ist offiziell wieder sexy. Und auch im Trierer Justizpalast wird Geschichte geschrieben. Und das ganz ohne weiße Perücke, aber mit viel Power. Das Landgericht Trier hat zum allerersten Mal in seiner Geschichte eine Präsidentin. Corinna Diesel hat am 1. Oktober das Zepter übernommen. Nach Stationen beim Bundesgerichtshof und dem Oberlandesgericht Koblenz ist sie jetzt die Chefin im Trierer Haus. Ihr Vorgänger Manfred Grüter genießt nach jahrelanger Dienstzeit ab sofort den wohlverdienten Ruhestand. Wir sagen herzlichen Glückwunsch an Frau Diesel für den Meilenstein und Herrn Grüter eine fantastische Zeit ohne Paragraphenstress. Und zum Schluss wird's noch heiß, beziehungsweise brandfest. Trier ist ab sofort noch ein ganzes Stück sicherer. 9 Anwärter der Berufsfeuerwehr haben nämlich nach 18 Monaten Schweiß, Muskelkater und Theoriebüffeln ihre Laufbahnprüfung gerockt. Die Stadt hat jetzt offiziell 9 brandneue Superfeuerwehrleute im Einsatz. Herzlichen Glückwunsch und danke schon mal im Voraus, dass ihr für uns durchs Feuer geht.
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0: Basel hat gerade 9 Grad.
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2: Mit Dorothee Spierer einen schönen Freitag. Im Rahmen des 50-Millionen-Euro-Umbaus der alten Treveris-Passage steht der erste gewerbliche Mieter fest. Die Trierer Spielbank zieht von ihrem bisherigen Standort im Mercure-Hotel in das Untergeschoss des neuen Quartiers. Darüber berichtet der Volksfreund. Weil das Mercure-Hotel Ende diesen Jahres schließt, stellt die Spielbank ihren Betrieb am alten Standort vorübergehend ein und plant die Eröffnung am neuen Standort nach umfangreichen Sicherheitsumbauten für den Sommer oder Herbst 2027. Durch die Schließungsphase entfallen der Stadt Trier allerdings vorübergehend jährliche Einnahmen aus der Spielbankabgabe von knapp 1 Million Euro, weshalb der Betreiber aktuell nach einem Interimsquartier sucht. Der Edeka-Kaufmann Michael Eble investiert im laufenden Betrieb rund 3 Millionen Euro in die Modernisierung des E-Centers in Trier-West. Neben der Erneuerung von Kühltechnik und Verkaufsabteilungen wird die bisherige Lagerfläche umgewandelt, sodass die Verkaufsfläche auf insgesamt 3.100 Quadratmeter anwächst. Die Bauarbeiten, die ohne Einschränkungen für die Kundschaft ablaufen, sollen im November abgeschlossen werden. Parallel dazu laufen Sanierungsarbeiten am Edeka-Standort in der Schöndorfer Straße, dessen Wiedereröffnung sich allerdings um einige Wochen verzögern wird. Innerhalb von nur 30 Minuten hat es am Mittwochabend im Saarburger Stadtteil Beurich 2 versuchte Wohnungseinbrüche gegeben. Die Täter versuchten laut Polizei zwischen 20.15 Uhr und 20.45 Uhr in Wohnhäuser in der Greifenklaustraße sowie der Nahen Straße im Haser einzudringen. In beiden Fällen wurden die Einbrecher frühzeitig gestört und flüchteten ohne Beute. Die Polizei Saarburg bittet nun die Bevölkerung um Hinweise zu mindestens 2 männlichen Tätern. Die Polizei Schwaich ermittelt aktuell wegen fahrlässiger Körperverletzung nach einem Vorfall im Leivener Ortsteil Zummelt. Am vergangenen Sonntagnachmittag wurde eine Frau auf einem Wirtschaftsweg von einem freilaufenden Jagdhund angesprungen, stürzte und verletzte sich leicht. Obwohl 2 Halter am Unfallort erschienen und erste Hilfe leisteten, verließen sie die Stelle anschließend ohne Angabe ihrer Kontaktdaten. Die Polizei bittet daher Zeugen, die Hinweise zu den Haltern oder dem Vorfall geben können, sich zu melden. Und das Beste kommt wie immer zum Schluss. 9 junge Menschen sind Anfang Oktober in das 10. Jahrgangsjahr des Felixianum im Bistum Trier gestartet. Das Angebot bietet jungen Erwachsenen für ein Jahr eine gemeinsame Wohngemeinschaft in der Trierer Innenstadt, um Persönlichkeit, Glauben und berufliche Perspektiven, etwa ein Theologiestudium oder den Einstieg ins Priesterseminar, zu vertiefen. Zum Programm gehören neben Coaching, Auszeittagen und Sprachkursen wie Latein und Griechisch auch spirituelle Begleitangebote. Anlässlich des 10-jährigen Bestehens plant das Leitungsteam des Felixianums im kommenden Sommer ein großes Jubiläumsfest.
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0: In Kanzem bei Trier liegt der Abend noch dicht unter einer grauen Wolkendecke bei rund 10 Grad und später auch mal mit leichtem Nieselregen. Die Nacht bleibt erst trüb, dann lockert es zum Morgen hin deutlich auf. Morgen geht's dann mit mehr Sonne Richtung 15 Grad, bevor am späten Abend wieder etwas Niesel- und Regenwetter aufkommt.
3: 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Trier, Aachener Straße.
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4: Auf den Straßen ist gerade alles frei, da kommt ihr ganz ohne Verzögerung durch. Habt eine gute und auch sichere Fahrt.
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4: Bei uns wird gerade geblitzt auf der A64 auf der Höhe Trier, hier ist 80 erlaubt. Dann steht außerdem noch ein Blitzer auf der A602 zwischen Ruwer und Kenn, hier ist 100. Und der letzte steht auf der B51 bei Bitburg, hier dürft ihr 70 fahren. Und wenn ihr noch einen Blitzer gesehen habt, dann gebt uns den gerne durch über
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5: Happy End am deutschen Aktienmarkt. Nach 2 schwachen Tagen schaffte der DAX zum Wochenschluss ein ordentliches Plus von 1,1% auf 25.087 Punkte. Damit lag der DAX zu Sitzungsende wieder über der 25.000 Punkte Marke. Heute sinkende Ölpreise und am Nachmittag festere Kurse in New York haben hier die Anlegerstimmung aufgehellt. Spitzenreiter im DAX waren Zalando, SAP und Bayer. Der große Ausreißer nach unten, die Aktie der Deutschen Telekom mit minus 8%. Elon Musk will mit seinem Satellitensystem Starlink zum Mobilfunkanbieter in den USA werden. Dort ist auch die Deutsche Telekom mit T-Mobile stark vertreten. Musk könnte also für die bisherigen Anbieter zu einem starken Konkurrenten werden. Der Euro zeigte sich am Abend wieder etwas schwächer, bei einem $1,11,90. Aus Frankfurt, Klaus Bente.
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0: In Grevenmacher gibt's grad 9 Grad.
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2: Ich bin Thomas Bleskin. Der Autoführerschein könnte künftig spürbar billiger werden. Verkehrsminister Steffen Bilger rechnet durch die geplante Reform mit Einsparungen von mehreren hundert Euro, im besten Fall sogar bis zu 1.000 Euro. Derzeit kostet der Führerschein der Klasse B im Schnitt rund 3.400 Euro. Günstiger werden soll er vor allem durch mehr digitalen Theorieunterricht und weniger Bürokratie. Die neuen Regeln sollen möglichst Anfang 2027 in Kraft treten. In Deutschland verlassen wieder mehr Jugendliche die Schule ohne mindestens einen Hauptschulabschluss. Nach Angaben des Statistischen Bundesamts lag ihr Anteil im Schuljahr 2024/25 bei 8,4%, so hoch wie seit 20 Jahren nicht mehr.
3: Die aktuelle Misere zieht sich durch die ganze Bildungskette, das zeigen Tests immer wieder. Grundschüler haben immer mehr Probleme mit Lesen und Mathe und Jugendliche schneiden bei der PISA-Studie schlechter ab. Als Grund werden unter anderem Sprachprobleme durch Zuwanderung genannt. Die Politik will deshalb jetzt bundesweit schon vor der Grundschule gegensteuern mit Sprachtests für Vierjährige in der Kita. Jörg Ratsch, Nachrichtenredaktion.
2: Die südafrikanische Juristin Navi Pillay ist mit dem Friedensnobelpreis ausgezeichnet worden, und zwar für ihren Einsatz zur Förderung von Frieden und Völkerrecht. Laut dem Nobelkomitee in Oslo trug Pillay maßgeblich dazu bei, dass Kriegsverbrechen und Völkermord strafrechtlich verfolgt werden.
4: Das UN-Menschenrechtsbüro nennt Pillay einen Gewinn für Menschenrechte und Gerechtigkeit. Amnesty International spricht vom richtigen Signal zur richtigen Zeit. Pillay habe Verbrechen klar benannt, unabhängig davon, wer sie begeht. Die 85-Jährige war lange Richterin am Strafgerichtshof in Den Haag. Zuletzt leitete sie eine UN-Untersuchungskommission, die Israel Völkermord im Gazastreifen vorwarf. Entsprechend scharf ist die Reaktion aus Israel. Die Regierung wirft Pillay vor, die Dämonisierung Israels voranzutreiben. Der Preis würde anti-israelischen Hass legitimieren. Thomas Bremser, Nachrichtenredaktion.
2: Die US-Regierung hat Sanktionen gegen den Internationalen Strafgerichtshof in Den Haag verhängt. Vermögenswerte des Gerichts in den USA sollen gesperrt und US-Bürgern Geschäfte mit dem Gericht verboten werden. Die Maßnahmen sollen nach 180 Tagen in Kraft treten. Die EU-Kommission zeigte sich besorgt und kündigte weitere Unterstützung für das Gericht an. Auch Bundesjustizministerin Stefanie Hubig bekräftigte Deutschlands Rückhalt für den Internationalen Strafgerichtshof.
1: Und jetzt noch mehr Informationen aus unserer Region.
5: Ich bin Dorothee Spira. Im Rahmen des 50-Millionen-Euro-Umbaus der alten Treveris-Passage steht der erste gewerbliche Mieter fest. Die Trierer Spielbank zieht Ende 2027 von ihrem bisherigen Standort im Mercure-Hotel in das Untergeschoss des neuen Quartiers. Laut Volksfreund sucht der Betreiber allerdings noch nach einer Übergangslösung, da das Hotel bereits Ende diesen Jahres schließt. Der Stadt Trier würden sonst jährliche Einnahmen von knapp 1 Million Euro fehlen. Außerdem in unseren Regionalnachrichten. Das E-Center Eble in Trier-West wird für rund 3 Millionen Euro modernisiert und vergrößert. Und am Mittwochabend hat es in Saarburg-Beurich 2 versuchte Wohnungseinbrüche gegeben. Ausführliche Nachrichten aus der Region gibt's wieder um 13:30.
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0: Über Saarburg liegt gerade dichte Bewölkung bei knapp 10 Grad. Und auch der Abend bleibt erstmal schön grau und ruhig. Später mischt sich ein bisschen Nieselregen dazu, in der Nacht sogar zeitweise etwas kräftiger. Morgen geht's dann deutlich freundlicher weiter. Trocken mit mehr Sonne und bis zu 14 Grad.
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6: Auf den Straßen ist gerade alles frei, da kommt ihr ganz ohne Verzögerung durch. Habt eine gute und auch sichere Fahrt.
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6: Bei uns wird gerade geblitzt auf der A64 auf der Höhe Trier, hier ist 80 erlaubt. Dann steht außerdem noch ein Blitzer auf der A602 zwischen Ruwer und Kenn, hier ist 100. Und der letzte steht auf der B51 bei Bitburg, hier dürft ihr 70 fahren. Und wenn ihr noch einen Blitzer gesehen habt, dann gebt uns den gerne durch über
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6: Einen schönen guten Abend euch. Wir haben gerade 7:15 und wir starten jetzt in die neue Stunde mit Lionel Richie und Dancing on the Ceiling. Und dann gibt's noch Bruno Mars mit I Just Might.
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0: In Grevenmacher gibt's grad 9 Grad.
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2: Mit Dorothee Spierer einen schönen Freitag. Im Rahmen des 50-Millionen-Euro-Umbaus der alten Treveris-Passage steht der erste gewerbliche Mieter fest. Die Trierer Spielbank zieht von ihrem bisherigen Standort im Mercure-Hotel in das Untergeschoss des neuen Quartiers. Darüber berichtet der Volksfreund. Weil das Mercure-Hotel Ende diesen Jahres schließt, stellt die Spielbank ihren Betrieb am alten Standort vorübergehend ein und plant die Eröffnung am neuen Standort nach umfangreichen Sicherheitsumbauten für den Sommer oder Herbst 2027. Durch die Schließungsphase entfallen der Stadt Trier allerdings vorübergehend jährliche Einnahmen aus der Spielbankabgabe von knapp 1 Million Euro, weshalb der Betreiber aktuell nach einem Interimsquartier sucht. Der Edeka-Kaufmann Michael Eble investiert im laufenden Betrieb rund 3 Millionen Euro in die Modernisierung des E-Centers in Trier-West. Neben der Erneuerung von Kühltechnik und Verkaufsabteilungen wird die bisherige Lagerfläche umgewandelt, sodass die Verkaufsfläche auf insgesamt 3.100 Quadratmeter anwächst. Die Bauarbeiten, die ohne Einschränkungen für die Kundschaft ablaufen, sollen im November abgeschlossen werden. Parallel dazu laufen Sanierungsarbeiten am Edeka-Standort in der Schöndorfer Straße, dessen Wiedereröffnung sich allerdings um einige Wochen verzögern wird. Innerhalb von nur 30 Minuten hat es am Mittwochabend im Saarburger Stadtteil Beurich 2 versuchte Wohnungseinbrüche gegeben. Die Täter versuchten laut Polizei zwischen 20.15 Uhr und 20.45 Uhr in Wohnhäuser in der Greifenklaustraße sowie der Nahen Straße im Haser einzudringen. In beiden Fällen wurden die Einbrecher frühzeitig gestört und flüchteten ohne Beute. Die Polizei Saarburg bittet nun die Bevölkerung um Hinweise zu mindestens 2 männlichen Tätern. Die Polizei Schwaich ermittelt aktuell wegen fahrlässiger Körperverletzung nach einem Vorfall im Leivener Ortsteil Zummet. Am vergangenen Sonntagnachmittag wurde eine Frau auf einem Wirtschaftsweg von einem freilaufenden Jagdhund angesprungen, stürzte und verletzte sich leicht. Obwohl 2 Halter am Unfallort erschienen und erste Hilfe leisteten, verließen sie die Stelle anschließend ohne Angabe ihrer Kontaktdaten. Die Polizei bittet daher Zeugen, die Hinweise zu den Haltern oder dem Vorfall geben können, sich zu melden. Und das Beste kommt wie immer zum Schluss. 9 junge Menschen sind Anfang Oktober in das 10. Jahrgangsjahr des Felixianum im Bistum Trier gestartet. Das Angebot bietet jungen Erwachsenen für ein Jahr eine gemeinsame Wohngemeinschaft in der Trierer Innenstadt, um Persönlichkeit, Glauben und berufliche Perspektiven, etwa ein Theologiestudium oder den Einstieg ins Priesterseminar, zu vertiefen. Zum Programm gehören neben Coaching, Auszeittagen und Sprachkursen wie Latein und Griechisch auch spirituelle Begleitangebote. Anlässlich des 10-jährigen Bestehens plant das Leitungsteam des Felixianums im kommenden Sommer ein großes Jubiläumsfest.
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0: Über Saarburg liegt gerade dichte Bewölkung bei knapp 10 Grad. Und auch der Abend bleibt erstmal schön grau und ruhig. Später mischt sich ein bisschen Nieselregen dazu, in der Nacht sogar zeitweise etwas kräftiger. Morgen geht's dann deutlich freundlicher weiter. Trocken mit mehr Sonne und bis zu 14 Grad.
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3: Auf den Straßen ist gerade alles frei, da kommt ihr ganz ohne Verzögerung durch. Habt eine gute und auch sichere Fahrt.
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3: Bei uns wird gerade geblitzt auf der A64 auf der Höhe Trier, hier ist 80 erlaubt. Dann steht außerdem noch ein Blitzer auf der A602 zwischen Ruwer und Kenn, hier ist 100. Und der letzte steht auf der B51 bei Bitburg, hier dürft ihr 70 fahren. Und wenn ihr noch einen Blitzer gesehen habt, dann gebt uns den gerne durch über
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1: 9. Oktober 1984. Sade sind neu in den Charts mit Smooth Operator. Die Band ist nach ihrer Sängerin Sade Adu benannt. 1983 tut sie sich mit ihren Bandkollegen zusammen und sie produzieren zusammen ein Demo mit einigen Songs. Mit drauf ist auch Smooth Operator. Die meisten Labels und Plattenfirmen sagen aber erstmal nö. Sie finden, die Musik passt nicht wirklich zu dem, was zu der Zeit gerade angesagt ist. Ihnen fehlt der typische Drumcomputer-Sound und die Musik ist ihnen einfach zu jazzig. Es braucht also scheinbar noch ein bisschen Überzeugungsarbeit. Überzeugend genug ist dann aber scheinbar, dass Sängerin Sade Adu auf der Titelseite einer Zeitschrift abgedruckt wird und Sade einen sauberen Auftritt in einem Club in London abliefern. Kurz darauf melden sich nämlich Epic Records und das Debütalbum entsteht innerhalb von nur 6 Wochen. 10 Millionen Mal verkauft sich die Platte und wahrscheinlich hatte das Smooth Operator einen ziemlich großen Anteil dran. Im Song geht es um einen Mann, der das typische Jet-Set-Leben hat. Er ist enorm beliebt bei den Frauen, nutzt das auch aus und bricht ziemlich viele Herzen. So kaltblütig das auch ist, der Sound kommt gut an. Smooth Operator wird zum erfolgreichsten Song der Band.

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2: Ich bin Thomas Bleskin. Der Autoführerschein könnte künftig mehrere hundert Euro weniger kosten. Nach Angaben von Verkehrsminister Steffen Bilger sind durch die geplante Reform im besten Fall sogar Einsparungen von bis zu 1.000 Euro möglich.
3: Bis zu 1.000 Euro weniger, das wäre eine große Entlastung, denn ein Führerschein kostet im Schnitt rund 3.400 Euro. Die Reform soll vor allem durch digitalen Theorieunterricht und weniger Bürokratie Geld sparen. Geplant sind außerdem Änderungen bei Prüfungen und Pflichtfahrten. Fahrlehrerverbände warnen jedoch, weniger Unterricht und Übung könnten die Sicherheit gefährden. Sie wollen, dass ein Teil der Theorie weiter im Klassenzimmer stattfindet. Noch ist die Reform nicht beschlossen, Bundestag und Bundesrat müssen zustimmen. Starten könnte sie Anfang nächsten Jahres. Thomas Bremser, Nachrichtenredaktion.
2: In Deutschland verlassen wieder mehr Jugendliche die Schule ohne mindestens einen Hauptschulabschluss. Nach Angaben des Statistischen Bundesamts lag ihr Anteil im Schuljahr 2024/25 bei 8,4%, so hoch wie seit 20 Jahren nicht mehr. Insgesamt waren rund 65.000 Jugendliche betroffen. Das Bundesbildungsministerium zeigte sich besorgt und verwies unter anderem auf zusätzliche Förderung an Schulen sowie geplante Sprachtests in Kitas. Der Friedensnobelpreis geht in diesem Jahr an die südafrikanische Juristin Navi Pillay. Das Nobelkomitee in Oslo würdigte ihre Verdienste um Frieden und Völkerrecht.
4: Navi Pillay ist bei uns vielleicht weniger bekannt, aber unter Juristen gilt sie als großes Vorbild. Sie wurde während der Apartheid in Südafrika geboren und war die erste schwarze Richterin am obersten Gerichtshof. Später war sie dann Richterin am UN-Tribunal für Ruanda, am Internationalen Strafgerichtshof in Den Haag und UN-Hochkommissarin für Menschenrechte. Der Leiter des Nobelkomitees sagte, sie hat maßgeblich dazu beigetragen, dass Kriegsverbrechen, Verbrechen gegen die Menschlichkeit und Völkermord strafrechtlich verfolgt werden. Sigrid Hams, Oslo.
2: Die Firma Wurzener Nahrungsmittel ruft weiße Bohnen zurück, weil bei Kontrollen vereinzelt Schimmelspuren festgestellt wurden. Betroffen sind Packungen mit 500 Gramm und 10 Kilo. Verkauft wurden die Bohnen unter anderem bei Edeka, Globus, Kaufland und Rewe in mehreren Bundesländern. Kunden können die Ware bis zum 15. Oktober auch ohne Kassenbon zurückgeben und bekommen ihr Geld erstattet.
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5: In Semmer hängt am Abend noch dichte Bewölkung und später mischt sich auch Nebel dazu. Dazu liegen wir bei kühlen 8 Grad. In der Nacht wird es zeitweise etwas feucht mit leichtem bis kräftigerem Nieselregen. Morgen startet der Tag erst freundlich und klar, ehe es nachmittags bis auf 12 Grad hochgeht und am Abend wieder dichter wird.
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1: Ich bin Thomas Bleskin. Der Autoführerschein könnte künftig spürbar billiger werden. Verkehrsminister Steffen Bilger rechnet durch die geplante Reform mit Einsparungen von mehreren hundert Euro, im besten Fall sogar bis zu 1.000 Euro. Derzeit kostet der Führerschein der Klasse B im Schnitt rund 3.400 Euro. Günstiger werden soll er vor allem durch mehr digitalen Theorieunterricht und weniger Bürokratie. Die neuen Regeln sollen möglichst Anfang 2027 in Kraft treten. In Deutschland verlassen wieder mehr Jugendliche die Schule ohne mindestens einen Hauptschulabschluss. Nach Angaben des Statistischen Bundesamts lag ihr Anteil im Schuljahr 2024/25 bei 8,4%, so hoch wie seit 20 Jahren nicht mehr.
2: Die aktuelle Misere zieht sich durch die ganze Bildungskette, das zeigen Tests immer wieder. Grundschüler haben immer mehr Probleme mit Lesen und Mathe und Jugendliche schneiden bei der PISA-Studie schlechter ab. Als Grund werden unter anderem Sprachprobleme durch Zuwanderung genannt. Die Politik will deshalb jetzt bundesweit schon vor der Grundschule gegensteuern mit Sprachtests für Vierjährige in der Kita. Jörg Ratsch, Nachrichtenredaktion.
1: Die südafrikanische Juristin Navi Pillay ist mit dem Friedensnobelpreis ausgezeichnet worden, und zwar für ihren Einsatz zur Förderung von Frieden und Völkerrecht. Laut dem Nobelkomitee in Oslo trug Pillay maßgeblich dazu bei, dass Kriegsverbrechen und Völkermord strafrechtlich verfolgt werden.
3: Das UN-Menschenrechtsbüro nennt Pillay einen Gewinn für Menschenrechte und Gerechtigkeit. Amnesty International spricht vom richtigen Signal zur richtigen Zeit. Pillay habe Verbrechen klar benannt, unabhängig davon, wer sie begeht. Die 85-Jährige war lange Richterin am Strafgerichtshof in Den Haag. Zuletzt leitete sie eine UN-Untersuchungskommission, die Israel Völkermord im Gazastreifen vorwarf. Entsprechend scharf ist die Reaktion aus Israel. Die Regierung wirft Pillay vor, die Dämonisierung Israels voranzutreiben. Der Preis würde anti-israelischen Hass legitimieren. Thomas Bremser, Nachrichtenredaktion.
1: Die US-Regierung hat Sanktionen gegen den Internationalen Strafgerichtshof in Den Haag verhängt. Vermögenswerte des Gerichts in den USA sollen gesperrt und US-Bürgern Geschäfte mit dem Gericht verboten werden. Die Maßnahmen sollen nach 180 Tagen in Kraft treten. Die EU-Kommission zeigte sich besorgt und kündigte weitere Unterstützung für das Gericht an. Auch Bundesjustizministerin Stefanie Hubig bekräftigte Deutschlands Rückhalt für den Internationalen Strafgerichtshof.
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4: Über Trier-Pfalze liegt gerade eine dicke Wolkendecke bei 10 Grad. In der Nacht wird's erst noch etwas feucht mit leichtem Nieselregen, bevor sich morgen früh und tagsüber richtig viele freundliche, klare Phasen durchsetzen. Dann klettern die Temperaturen auf bis zu 15 Grad.
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1: Ich bin Dirk Zeitler. Die Bahn tritt bei der Sanierung ihres stark belasteten Netzes auf die Bremse. Bis 2031 sollen nur noch 13 statt 21 vielbefahrene Strecken umfassend erneuert werden. Die übrigen Projekte kommen später dran. Wann alle rund 40 geplanten Generalsanierungen abgeschlossen sein werden, ist damit offen. Zuletzt war 2036 als Ziel genannt worden.
2: Der Knackpunkt ist, die Bahn will weniger Großbaustellen gleichzeitig stemmen und dafür die Abläufe verbessern. Umleitungsstrecken sollen besser vorbereitet und der Verkehr nach einer Sanierung schrittweise wieder hochgefahren werden. Denn zuletzt gab es nach Bauarbeiten immer wieder Probleme mit Verspätungen und Zugausfällen. Gestrichen werde aber keine Sanierung, betonen Bahn und Bund. Dringend notwendige Arbeiten sollen auch auf den später eingeplanten Strecken stattfinden. Thomas Bleskin, Nachrichtenredaktion.
1: Der Autoführerschein könnte künftig mehrere hundert Euro weniger kosten. Nach Angaben von Verkehrsminister Bilger sind durch die geplante Reform im besten Fall sogar Einsparungen von bis zu 1.000 Euro möglich. Der Führerschein der Klasse B kostet derzeit im Schnitt rund 3.400 Euro. Günstiger werden soll er unter anderem durch mehr digitalen Theorieunterricht und weniger Bürokratie. Die US-Regierung hat Sanktionen gegen den Internationalen Strafgerichtshof verhängt. Man werde Transaktionen mit dem Gericht untersagen, seine Ressourcen abschneiden und seine Handlungsfähigkeit einschränken, teilte das US-Außenministerium mit. Die Ankündigung kam nur Stunden, nachdem die frühere Richterin am Weltstrafgericht Pillay den Friedensnobelpreis erhalten hatte.
3: Die USA machen ernst. Sie wollen das Gericht Stein für Stein abbrechen. So hatten sie gedroht. Und diese Strafmaßnahmen treffen tatsächlich das gesamte Gericht. Es kann abgekoppelt werden von allen finanziellen Transaktionen, der digitalen Kommunikation. Das Gericht wäre also total gelähmt. Aus Amsterdam, Bettina Visser.
1: Zum Sport. Holstein Kiel gerät in der zweiten Fußball-Bundesliga immer stärker unter Druck. Der ehemalige Erstligist verlor auch das Krisenduell bei Eintracht Braunschweig mit 0:1. Der SFC Heidenheim und der SFC Kaiserslautern trennten sich 0:0 unentschieden.
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4: In Oberbillig hängt jetzt noch dichte Wolkendecke über dem Ort, bei 10 Grad. Später in der Nacht mischt sich kurz leichter Nieselregen dazu, bevor es Richtung Morgen wieder freundlicher und zeitweise klarer wird. Morgen geht's dann auf bis zu 14 Grad rauf, mit viel Sonne und nur ein paar kurzen Wolkenpausen.
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1: Ich bin Dirk Zeitler. Mit der neuen Führerscheinreform soll es für Fahrschüler ab dem kommenden Jahr im günstigsten Fall bis zu 1.000 Euro günstiger werden. Das sagte Bundesverkehrsminister Bilger der Welt. Fahrlehrerverbände bleiben skeptisch.
2: Bis zu 1.000 Euro weniger, das wäre eine große Entlastung, denn ein Führerschein kostet im Schnitt rund 3.400 Euro. Die Reform soll vor allem durch digitalen Theorieunterricht und weniger Bürokratie Geld sparen. Geplant sind außerdem Änderungen bei Prüfungen und Pflichtfahrten. Fahrlehrerverbände warnen jedoch, weniger Unterricht und Übung könnten die Sicherheit gefährden. Sie wollen, dass ein Teil der Theorie weiter im Klassenzimmer stattfindet. Noch ist die Reform nicht beschlossen, Bundestag und Bundesrat müssen zustimmen. Starten könnte sie Anfang nächsten Jahres. Thomas Bremser, Nachrichtenredaktion.
1: Die US-Regierung hat Sanktionen gegen den Internationalen Strafgerichtshof verhängt. Die Ankündigung kam nur Stunden, nachdem die frühere Richterin am Weltstrafgericht Pillay den Friedensnobelpreis erhalten hatte.
3: Die USA machen ernst. Sie wollen das Gericht Stein für Stein abbrechen. So hatten sie gedroht. Und diese Strafmaßnahmen treffen tatsächlich das gesamte Gericht. Es kann abgekoppelt werden von allen finanziellen Transaktionen, der digitalen Kommunikation. Das Gericht wäre also total gelähmt. Und warum? Für die USA ist das Weltstrafgericht politisch ausgerichtet. Es richte sich gegen die USA und seine Verbündeten, so sagen sie. Aus Amsterdam, Bettina Visser.
1: Die Bahn saniert weniger Strecken als geplant. Bis 2031 sollen nur noch 13 statt 21 vielbefahrene Strecken umfassend erneuert werden. Das teilten die Deutsche Bahn und das Verkehrsministerium mit. Die übrigen Sanierungen folgen demnach später. Wann alle rund 40 geplanten Strecken fertiggestellt sein werden, ist offen. Der ursprüngliche Zeitplan bis 2036 gilt nicht mehr. Zum Sport. Heidenheim und Kaiserslautern haben sich im Topspiel der zweiten Bundesliga 0:0 getrennt. Zwingende Chancen gab es auf beiden Seiten kaum. Holstein Kiel gerät in der zweiten Liga immer stärker unter Druck. Der ehemalige Erstligist verlor bei Eintracht Braunschweig mit 0:1.
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4: Über Nebel liegt gerade zäher Nebel bei 9 Grad. Und in der Nacht wird es zeitweise noch feucht mit leichtem Nieselregen oder etwas Regen. Morgen startet der Tag erst grau und nass, bevor ab dem Vormittag viel Sonne durchkommt. Am Nachmittag sind dann bis zu 12 Grad drin, ehe es gegen Abend wieder kühler und teils bedeckt wird.
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1: In Trier gibt's grad 11 Grad.
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3: Ich bin Dirk Zeitler. Die US-Regierung hat Sanktionen gegen den Internationalen Strafgerichtshof verhängt. Die Ankündigung kam nur Stunden, nachdem die frühere Richterin am Weltstrafgericht Pillay den Friedensnobelpreis erhalten hatte.
4: Die USA machen ernst. Sie wollen das Gericht Stein für Stein abbrechen. So hatten sie gedroht. Und diese Strafmaßnahmen treffen tatsächlich das gesamte Gericht. Es kann abgekoppelt werden von allen finanziellen Transaktionen, der digitalen Kommunikation. Das Gericht wäre also total gelähmt. Und warum? Für die USA ist das Weltstrafgericht politisch ausgerichtet. Es richte sich gegen die USA und seine Verbündeten, so sagen sie. Aus Amsterdam, Bettina Fisser.
3: Die Bahn saniert weniger Strecken als geplant. Bis 2031 sollen nur noch 13 statt 21 vielbefahrene Strecken umfassend erneuert werden. Das teilten die Deutsche Bahn und das Verkehrsministerium mit. Die übrigen Sanierungen folgen später. Wann genau ist offen? Der ursprüngliche Zeitplan, bis 2036 alle rund 40 geplanten Strecken fertigzustellen, gilt nicht mehr. Mit der neuen Führerscheinreform soll es für Fahrschüler ab dem kommenden Jahr im günstigsten Fall bis zu 1.000 Euro günstiger werden. Das sagte Bundesverkehrsminister Bilger der Welt. Fahrlehrerverbände bleiben skeptisch.
5: Bis zu 1.000 Euro weniger, das wäre eine große Entlastung, denn ein Führerschein kostet im Schnitt rund 3.400 Euro. Die Reform soll vor allem durch digitalen Theorieunterricht und weniger Bürokratie Geld sparen. Geplant sind außerdem Änderungen bei Prüfungen und Pflichtfahrten. Fahrlehrerverbände warnen jedoch, weniger Unterricht und Übung könnten die Sicherheit gefährden. Sie wollen, dass ein Teil der Theorie weiter im Klassenzimmer stattfindet. Noch ist die Reform nicht beschlossen, Bundestag und Bundesrat müssen zustimmen. Starten könnte sie Anfang nächsten Jahres. Thomas Bremser, Nachrichtenredaktion.
3: Zum Sport. Ausgerechnet Niklas Füllkrug hat Borussia Dortmund nach der langen Länderspielpause den ersten Fußball-Bundesliga-Rückschlag beschert. Der Ex-Dortmunder erzielte in der Nachspielzeit den 2:2-Ausgleich für Werder Bremen. Es war Dortmunds erster Punktverlust nach 4 Siegen in den ersten 4 Spielen.
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1: Klüsserath startet noch unter dichter Bewölkung in die Nacht. Dazu liegen die Temperaturen bei rund 11 Grad. In den nächsten Stunden mischt sich immer wieder leichter Nieselregen dazu. Morgen wird's tagsüber freundlicher mit mehr Sonne und am Nachmittag sind bis zu 15 Grad drin. Gegen Abend ziehen dann wieder ein paar Wolken und etwas Nieselregen durch.
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1: Klösterath startet noch unter dichter Bewölkung in die Nacht. Dazu liegen die Temperaturen bei rund 11 Grad. In den nächsten Stunden mischt sich immer wieder leichter Nieselregen dazu. Morgen wird's tagsüber freundlicher mit mehr Sonne und am Nachmittag sind bis zu 15 Grad drin. Gegen Abend ziehen dann wieder ein paar Wolken und etwas Nieselregen durch.
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